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1: Schönen guten Morgen am Montag. Wir starten heute mit Sonne, Wolken und einzelnen nassen Momenten. Am Nachmittag trifft es vor allem die südliche Steiermark öfter. Blitz und Donner können auf jeden Fall dabei sein. 17 bis 22 Grad gehen sich heute definitiv aus. Trotzdem ein bisschen weniger für Mitte Juni. Morgen wird es freundlicher und wärmer, viel Sonne und am Vormittag später dann mehr Wolken. 20 bis 26 Grad am Dienstag. Schöner Start in diesen Arbeitstag. Es ist 5 Minuten vor 5.
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2: Mit Michael Schäder. Ein Budgetloch klafft bei der Arche Noah in Graz. Die Stadtregierung hat offenbar kurzfristig die Finanzierung für den neuen Hundeaußenbereich im Tierschutzhaus zurückgezogen. Der erste Bauabschnitt wird am Mittwoch eröffnet. Die Stadt habe wenige Tage davor mitgeteilt, dass sie die vorgesehenen 250.000 Euro doch nicht übernehmen wird. Von Stadträtin Schönbacher heißt es gegenüber der Kleinen Zeitung, man habe sich bemüht wegen der Teuerung, müssen aber viele Investitionen auf Herbst verschoben werden. 8 Jahre ist der neue Hundebereich geplant worden. Der erste Bauabschnitt hat 700.000 Euro gekostet.
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2: Das Friedensabkommen zwischen den USA und dem Iran steht. Die Sperre der Straße von Hormus wird aufgehoben. Iranische Häfen dürfen wieder angefahren werden. Das Abkommen soll am

0: Freitag in Genf unterzeichnet werden. In den nächsten 60 Tagen wollen die USA und der Iran dann ein endgültiges Abkommen aushandeln. Heute starten EU-Beitrittsgespräche mit der Ukraine, die Bewegung in die Erweiterung der Union bringen sollen. Die Beitrittsverhandlungen wurden schon formal eröffnet, die vorherige ungarische Regierung hat aber bislang jeden Fortschritt blockiert. Nach dem Machtwechsel in Budapest hat der neue Premier Madia das Veto gegen die Ukraine aufgehoben. Bei der Fußball-WM hat Deutschland im Auftaktspiel am Abend nichts anbrennen lassen. Unsere Nachbarn haben WM-Neuling Curaçao klar mit 7:1 geschlagen. Niederlande gegen Japan ist 2:2 unentschieden ausgegangen und die Elfenbeinküste hat Ecuador 1:0 besiegt. Derzeit läuft Schweden gegen Tunesien. Am Abend folgen dann noch Spanien gegen Kap Verde und Belgien gegen Ägypten.
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2: 3 Minuten noch bis 5. Valentina.
3: Da ist alles ruhig, da läuft's. 0316 80 90 80. Habt ihr frische Infos, dann bitte anrufen. Gute Fahrt.
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2: They wake me up. Ach, herzlich willkommen in einer neuen Woche. Schön, dass ihr alle mit uns munter seid.
3: Guten Morgen.
2: Und unterwegs in die Arbeit seid. Wir begleiten euch sehr gerne. Valentina Ober und Thomas Axmann her.

0: 9 nach 5 ist uns auf Antenne Steiermark. Schön, dass ihr eingeschaltet habt. Wie läuft's auf den Straßen? Ja, herrlich. Da kommt ihr überall super voran. Axi, Wetter?
1: Ja, beim Antenne Steiermark Wetter kommt immer wieder ein bisschen Regen daher. Kann schon sein, dass ihr jetzt in der Früh mit ein bisschen Regen unterwegs seid. 17 bis 22 Grad. Über den Tag dann trocken. Am Nachmittag und am Abend die größte Gewitterkurve heute in der Südsteiermark. Und das nächste Antenne Steiermark Update in 15 Minuten.
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0: Heute ist die Steiermark wettertechnisch eher gemischt. Wolken schon in der Früh da und teilweise auch ein paar Regentropfen. Am Nachmittag im Süden öfter nass und vereinzelt auch mit Gewitter. 17 bis 22 Grad maximal. Morgen übrigens recht sonnig und spürbar wärmer bei 20 bis 26 Grad. Auch meistens trocken dann der Dienstag. Es ist 5:30.
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2: Mit Michael Scheder. In der Steiermark kommt es immer öfter zu Notarzteinsätzen und viele davon wären gar nicht nötig. Das zeigen Zahlen des Rechnungshofes. Oft werden Notärzte alarmiert, weil Sanitäter wegen der kurzen Ausbildung zum Beispiel nur die wenigsten Medikamente verabreichen dürfen. In Graz gibt es deswegen den sogenannten Notfallwagen. Der hat speziell ausgebildete Sanitäter an Bord und rückt bei Fällen aus, wo nicht ganz klar ist, ob ein Notarzt nötig ist oder nicht. Experten fordern, dass dieses System österreichweit ausgerollt wird. Ein Budgetloch klafft bei der Arche Noah in Graz. Die Stadtregierung hat offenbar kurzfristig die Finanzierung für den neuen Hundeaußenbereich im Tierschutzhaus zurückgezogen. Der erste Bauabschnitt wird am Mittwoch eröffnet. Die Stadt habe wenige Tage davor mitgeteilt, dass sie die vorgesehenen 250.000 Euro doch nicht übernehmen wird. Von Stadträtin Schönbacher heißt es gegenüber der Kleinen Zeitung, man habe sich bemüht wegen der Teuerung, müssen aber viele Investitionen auf Herbst verschoben werden. 8 Jahre ist der neue Hundebereich geplant worden. Der erste Bauabschnitt hat 700.000 Euro gekostet.
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2: Das Friedensabkommen zwischen den USA und dem Iran steht. Die Sperre der Straße von Hormus wird aufgehoben, iranische Häfen dürfen wieder angefahren werden. Das Abkommen soll am Freitag in Genf unterzeichnet werden. In den nächsten 60 Tagen wollen die USA und der Iran dann ein endgültiges Abkommen aushandeln.
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0: Gleich 5:30, Valentina.
3: Was wollen wir mehr? Überall grünes Licht kommt weiterhin gut und sicher an.
0: Und erfreuliche Nachrichten gibt's auch von einem Fruchtaufstrich. Gleich nach Felix. Ja.

War jemand gestern zufällig am Vatertag in einem Erdbeerland, um ein bisschen was zu pflücken oder andere Früchte einzukochen am freien Wochenende?

Vielen Dank, liebe EU. Die Marmelade darf wieder Marmelade heißen, egal aus welcher Frucht sie gemacht wird. Mahlzeit zum Frühstück. Guten Appetit. Hier ist Antenne Steiermark am Montag.

0: schauen wir mal, was dieser heutige Montag bringt. Also bei der Arbeit wisst ihr es selber, beim Wetter und beim Verkehr können wir es euch zumindest aktuell sagen. Mit ein paar Regentropfen starten wir rein in den Tag. So über den Tag, eigentlich ist es sehr okay. 17 bis 22 Grad maximal. Am Nachmittag vor allem in der Südsteiermark Regengefahr. Chrissy, wie schaut es heute und aktuell auf den Straßen aus?
1: Danke, Axi, bin ich Valentina. Aber es rollt auf alle Fälle. Gute Fahrt.
0: Weißt du warum? Aus dem Marketing ist die Chrissy auch gerade im Studio und deswegen Chrissy, Valentina,
1: ja.
0: Wir kriegen das hin. Garantiert in 15 Minuten das nächste Antenne Steiermark Update.
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Steiermark am Montagmorgen in einer Viertelstunde schon 6 Uhr. Schönen Start in diesen Arbeitstag. Esther Graf hat einen neuen Hit. Ich würde sagen, den hören wir uns gleich mal gemeinsam an, oder? Ich liebe

0: Heute braucht ihr ein bisschen Wetterflexibilität, nicht durchgehend trocken, schon ein paar Regentropfen zum Start in diesem Montag. Vor allem Gewittergefahr am Nachmittag dann im Süden der Steiermark, 17 bis 22 Grad. In 5 Minuten ist es 6.
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2: Mit Michael Schäder. Notärzte in Österreich müssen sinnvoller eingesetzt werden. Das fordern Vertreter der österreichischen Notfallmedizin. Aktuelle Zahlen zeigen, nur bei rund 20% der Notarzteinsätze ist dieser tatsächlich nötig. Bei mehr als 50% braucht es überhaupt keine ärztlichen Maßnahmen. Gerhard Brause, der lange als Anästhesist am Klinikum Graz tätig war, sagt dazu:
3: Das Problem, was ich sehe, ist, dass wir heute eigentlich in Österreich eine zweistufige Versorgung haben. Aber es gibt keine Trennung. Das heißt, es kann genauso passieren, dass ein Notfallsanitäter mit einer 800 oder noch stärkeren Ausbildung einen Gipstransport zur Gipskontrolle ins Krankenhaus macht, während dann ein frisch gebackener Zivildiener das 10-jährige Kind mit einer Gesichtsschädelzertrümmerung vor sich hat.
2: Die Zahl der Fehleinsätze ist in den letzten Jahren stark gestiegen, sagt der Experte.
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2: Das Friedensabkommen zwischen den USA und dem Iran steht. Die Sperre der Straße von Hormus wird aufgehoben, iranische Häfen dürfen wieder angefahren werden. Das Abkommen soll am Freitag in Genf unterzeichnet werden. In den nächsten 60 Tagen wollen die USA und der Iran dann ein endgültiges Abkommen aushandeln. Österreich wird ab heute seine Grenzen für weitere 3 Monate kontrollieren. Oberstes Ziel ist es weiterhin, gegen illegale Einwanderer und Schlepper vorzugehen, sagt Innenminister Gerhard Karner. Die Polizei setzt dabei auf flexible Kontrollen im Gebiet rund um die Grenzen. Obwohl die EU-Kommission Österreich und Deutschland und weiteren Schengen-Staaten geraten hat, auf die Kontrollen zu verzichten. Und noch zur Fußball-WM. Da spielt heute früh Schweden gegen Tunesien. Deutschland hat am Abend im Auftaktspiel nichts anbrennen lassen. Unsere Nachbarn haben WM-Neuling Curaçao klar mit 7:1 geschlagen. Niederlande gegen Japan ist 2:2 unentschieden ausgegangen. Und die Elfenbeinküste hat Ecuador 1:0 besiegt. Am Abend folgen dann noch die Spiele Spanien gegen Kap Verde und Belgien gegen Ägypten.
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0: Gleich 6:02. Valentina.
4: Es staut schon ein bisschen auf der A9-Pön-Autobahn Richtung Linz. Ab Wildon wegen Belastung, 10 Minuten Zeitverlust. Und L518, das ist die Murtal-Begleitstraße. Da haben wir eine Sperre zwischen Kobenz und St. Lorenzen bei Knittelfeld. Ausweichen könnt ihr da über die S36. Gute und sichere Fahrt.
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0: They wake me up. Wünschen euch Valentina Ober und Thomas Axmann.
4: Hallo.
0: Schönen guten Morgen am Montag. Schreibt eigentlich noch irgendjemand Tagebuch?
4: Ich?
0: Ja, und wer noch? Das hören wir gleich. Schönen Start in die Arbeitswoche. Es ist gleich 6:00.

0: Guten Morgen am Montag. Wunderschönen Start in die neue Woche. Hier sind die Antenne Steiermark. Montagmacher Valentina Ober und Thomas Axmann.
1: Guten Morgen.
0: Liebes Tagebuch. Mein Wochenende war sehr schön. Ich habe einen tollen Vatertag gehabt. Zu viel gegessen, zu wenig geschlafen.
1: Thema Tagebuch schreiben ist laut Social Media wieder voll in und ich habe mich auch ein bisschen influenzen lassen und packe mein Tagebuch jetzt wieder regelmäßiger aus. Ich nehme wirklich nur ein leeres Blatt, also mein leeres Tagebuch und schreibe einfach mal drauf los, was ist so passiert. Heute, gestern, die letzten Wochen, war der Axi wieder schier zu mir oder war die Arbeit anstrengend oder was auch immer. Es gibt aber auch so Danke-Tagebücher, wo dann, ja, ein Danke quasi vorgeschrieben ist und man sagt immer Danke, dass ich gesund bin oder Danke für die Family oder vorgefertigte Fragen im 5-Minuten-Tagebuch beantworten. Alles mega im Trend.
0: Macht ihr das überhaupt? Silvia aus der Südsteiermark.
2: Ich habe eine Zeit lang Tagebuch geführt. Das war früher als Jugendliche. Haben wir da wieder damit aufgehört. Zum Teil auch zum Beispiel nur in den Ferien, um dann zum Beispiel Urlaube mitzutracken und da aufzuschreiben. Haben wir auch durchgelesen im Nachhinein und ist ganz lustig dann zu lesen. Vor allem aus der Kindheit zum Beispiel, welche Fehler man damals noch gemacht hat.

0: hat oder einfach so generell die Weltansicht damals oder welche Sorgen man gehabt hat. Das ist ganz spannend.
1: Okay, genau um das geht's. Erlebnisse festhalten und auch, wenn man sie dann erst nach vielen Jahren wieder mal durchliest. Schreibt ihr ins leere Büchlein täglich, ab und zu? Und was schreibt man da so rein? 0316 80 90 80. Stift weglegen, Handy zur Hand nehmen und lasst uns doch heute Morgen über Tagebuch schreiben oder einfach irgendwas auf einen Kalender regelmäßig oder in ein Büchlein schreiben sprechen. Macht ihr das? Und was schreibt ihr da so rein? Das Thema heute Morgen bei uns munter machen. Es ist 7 Minuten nach 6.

0: morgen um 10 Minuten nach 6. Hier ist eure Antenne Steiermark zum Wochenstart. Wie schaut es denn mit dem Frühverkehr aus, Valentina, um diese Uhrzeit?
1: Ja, sie sind schon unterwegs, die lieben Steirer, in die Arbeit. Deswegen ein bisschen Stau auf der A9 Pyrn-Autobahn Richtung Linz. Ab Wildon 10 Minuten braucht ihr länger. Und eine Sperre haben wir auf der L518 der Murzalbegleitstraße zwischen Kobenz und St. Lorenzen. Ausweichen da über die S36. Kommt gut an.
0: Sehr, sehr wechselhafter Start in diesen Montag beim Wetter. Mal Wolken, mal ein paar Regentropfen oder startet auch schon mit ein paar Sonnenstrahlen in diesen Tag. 17 bis 22 Grad maximal, von Nord nach Süd, mehr gehen sie nicht aus. Und am Nachmittag Richtung Abend dann Gewittergefahr, heute am höchsten in der Südsteiermark. Das nächste Update in 15 Minuten. Kommt gut an euer Ziel heute Morgen.
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21: 6.15 Uhr, jetzt müssen wir nochmal kurz, Valentina.
22: Da ist was dazugekommen für die A9 Pyrn-Autobahn Richtung Linz. Da ist ein Unfall vor Seiersberg passiert. Ihr kommt vorbei, aber bitte Vorsicht. Und er staut deswegen jetzt schon auch beim Knoten Graz West. Bitte
21: keine,
22: Fahrt.
21: Keine gute Stelle.
22: No!
21: Um diese Uhrzeit
22: gar nicht.
21: Am Montag. Kommt trotzdem gut und sicher an euer Ziel und vor allem rechtzeitig heute. Toi, toi, toi.
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0: Der nächste Antenne Steiermark Hit gibt das Motto vor für die nächsten Minuten bei euch im Badezimmer. 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
0: Ja, duschen ohne Nass, wer geht
3: nicht? Ich hab gedacht, du meinst Love is all around.
0: Nein.

0: Das ist ja schnell gegangen. Gott sei Dank jetzt schon gute Nachrichten um 6.22 Uhr aus der Antenne Steiermark Verkehrsredaktion. Valentina.
1: Die Unfallstelle auf der A9 Pyrn Autobahn Richtung Linz vor Seiersberg ist geräumt, aber staut noch ein bisschen beim Knoten Graz West.
0: Ein bisschen Geduld, es geht gleich weiter.

0: Kommt David Guetta wirklich in die Steiermark diese Woche? Thema in 10 Minuten hier. Guten Morgen an diesem Montag. So, eine Mischung aus Sonne und Wolken und dazu ein paar Regenphasen. Das ist das Wetter für heute, 17 bis 22 Grad. Gewittergefahr, nachmittags, abends Südsteiermark. Morgen besser. Es ist 6.25 Uhr.
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2: Mit Michael Scheder. In der Steiermark kommt es immer öfter zu Notarzteinsätzen, die gar nicht nötig sind. Das liegt am System. Oft werden Notärzte alarmiert, weil Sanitäter wegen der kurzen Ausbildung zum Beispiel nur die wenigsten Medikamente verabreichen dürfen. In Graz gibt es deswegen den sogenannten Notfallwagen. Der hat speziell ausgebildete Sanitäter an Bord. Und die dürfen dann auch in der Behandlung mehr und der Notarzt muss nicht ausrücken. Geht es nach den Experten, wäre das in ganz Österreich wünschenswert. Gestern ist eine 8-Jährige bei einem Verkehrsunfall in Gams bei Hieflau im Bezirk Liezen verletzt worden. Die Kleine hat ihre 3-jährige Cousine am Rücken getragen und wollte mit ihr eine Gemeindestraße überqueren. Ein 85-jähriger Autofahrer dürfte sie übersehen und erwischt haben. Das Mädchen ist ins Krankenhaus geflogen worden.
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2: Im heutigen Frühspiel der Fußball-WM hat Schweden Tunesien mit 5:1 geschlagen. Am Abend hat Deutschland im Auftaktspiel nichts anbrennen lassen. Unsere Nachbarn haben WM-Neuling Curaçao klar mit 7:1 besiegt. Niederlande gegen Japan ist 2:2 unentschieden ausgegangen und die Elfenbeinküste hat gegen Ecuador 1:0 gewonnen. Am Abend folgen dann noch Spanien gegen Kap Verde und Belgien gegen Ägypten. Und in der Nacht spielt dann Saudi-Arabien gegen Uruguay und der Iran gegen Neuseeland.

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1: Es ist gleich 6:58. Valentina.
2: A9 für den Autobahn Richtung Linz. Stau, Bildon wegen Belastung, 10 Minuten plus. Noch einmal A9 Richtung Linz. Stau auch beim Knoten Graz West wegen Belastung. Auch da braucht ihr 10 Minuten länger. B76 Radlpaarstraße vor Schlieb. Da liegt ein totes Reh auf der Fahrbahn. Die Polizei ist schon vor Ort. Aber bitte Fuß vom Gas und aufpassen. Alle Staus, Blitzer, Verkehrsinfos auch jederzeit bei uns im Web und in der Antenne Steiermark App. Kommt gut an.
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1: Wir freuen uns auf Studiogäste in einer halben Stunde hier im Muntermacher-Studio und ich habe extra schon Sägespäne ausgestreut, damit sie sich so richtig wohlfühlen.
2: Es ist natürlich ein kompletter Blödsinn. Es kommen keine Pferde ins Studio. Wir freuen uns auf die steirischen Tischler und du wirst dich komplett blamieren, Axi. Am Nagelstock, live hier auf Sendung.
1: Ab 7 Uhr früh.
2: Und außerdem verwendet man für Pferdestroh nur.
1: Okay, Entschuldigung. So, warum liegt hier eigentlich Stroh rum? 2:07.

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1: 6.35 Uhr auf Antenne Steiermark. Guten Morgen, hier sind die Muntermacher Valentina Ober und Thomas Axmann.
2: Guten Morgen.
1: Ein Posting auf Social Media und alle flippen aus.
2: Am Freitag ist das legendäre Usi-Fest in Graz mit zehntausenden Partymäusen die größte Studentenparty Europas nach wie vor. Und deswegen gar nicht so abwegig. Das ist wirklich stimmt. David Guetta kommt zum Usi-Fest.
3: Wie hat er jetzt das ja nicht normal?
4: Ja, bist du. Ich sehe mich schon zu David Guetta.
2: Alles.
4: Ja, leider nein. Zumindest nicht in der steirischen Landeshauptstadt. Es war wirklich nur ein Gerücht. Geht übrigens gar nicht. David Guetta ist am Freitag bei einem Auftritt auf Ibiza. Oder vielleicht stimmt's doch. Und er läuft beim Kleeblattlauf mit. Und dann Guetta.

0: Nachrichten. Straßen tut, Valentina weiß es.
1: Fleißig Stau auf der A9 für den Autobahn Richtung Linz ab Werndorf wegen Belastung 10 Minuten plus. Noch einmal A9, auch beim Knoten Graz West staut's in Richtung Linz. Auch da braucht ihr ein bisschen länger. B76 Radlpaarstraße vor Schlieb, da liegt ein totes Reh auf der Fahrbahn. Bitte aufpassen, die Polizei ist bereits vor Ort. Und B67 Grazer Straße staut auch beim Flughafen Graz. Auch da braucht ihr ein paar Minuten länger. Gute Fahrt.
0: Über den Tag großteils trocken heute, 17 bis 22 Grad. Am Nachmittag steigt dann die Gewittergefahr, heute übrigens besonders im Süden. Das nächste Update in 15 Minuten.
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1: 6.47 Uhr am Montag. In 13 Minuten ist es 7. Guten Morgen.

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1: Erinnerungen aufschreiben, damit man sie immer und überall nachlesen kann.
0: Auf Social Media erzählen viele Influencer, dass sie journalen.
1: Also Tagebuch schreiben.
0: Entschuldigung, ein leeres Blatt und einfach drauf losschreiben. Was kommt denn dann dabei raus eigentlich?
2: Ja, da hat sich was angegeben, der hat ganz gut ausgeschaut und da habe ich mir eingeschrieben, aber er wollte nie was von mir. Habe erst vor kurzem durchgelesen. Ja, da habe ich mich schon gefragt, Alter, war ich deppert, was ich da geschrieben habe?
0: Nein, überhaupt nicht deppert, sondern vielleicht einfach nur verliebt gewesen.
2: Voll.
0: Hast du für immer diese Erinnerung und irgendwann, vielleicht haben diese Erinnerungen dann auch eure Enkel?
1: Ja, sicher, sie stehen da drinnen und jeder kann sie mal nachlesen. Schreibt ihr Tagebuch, ja, und was kommt denn da rein? Kommt, erzählt es uns, traut's euch, 0316 80 90 80. Wir freuen uns sehr drauf.
0: Die Telefonnummer ins Antenne Steiermark Montermacher Studio heute Morgen. Das ist der neue Hit von Mattea. Einfach nichts zum Start in den Montag.

0: Eher frisch für den 15. Juni. Schönen guten Morgen. 17 bis 22 Grad gehen sich heute aus. Wird schon die Sonne scheinen heute. Ja, aber zum Beginn Wolken, ein paar Sonnenstrahlen, aber auch ein paar Regentropfen. Über den Tag verteilt dann eigentlich okay. Und gegen späten Nachmittag, Abend Gewittergefahr im Süden. Morgen dann schon deutlich freundlicher. Es ist 5 vor 7.
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2: Mit Michael Schäder. Österreich hat im internationalen Vergleich ein dichtes Versorgungsnetz, was den Rettungsdienst angeht. Dennoch gibt es Probleme damit. Auch in der Steiermark rücken Notärzte oft aus, obwohl sie gar nicht unbedingt nötig wären. Das liegt daran, dass die Rettungssanitäter viel weniger dürfen als Ärzte. Ein Problem der Ausbildung, sagt Anästhesist und Intensivmediziner Manuel Winkler.
3: Die dreijährige Ausbildung ist in Europa längst Standard und eine Reform in Österreich, die keine dreijährige Ausbildung vorsieht, wäre eine Reform in die Vergangenheit. Aktuell ist der Sanitäterberuf in Österreich eine Sackgasse. Wer sich weiterentwickeln will oder den auch körperlich sehr belastenden Beruf nicht mehr schafft, fällt komplett aus dem System. Seine Ausbildung wird nirgendwo sonst im Gesundheitswesen angerechnet und eine berufliche Veränderung beispielsweise in die Pflege ist so nicht möglich.
2: In Österreich dauert die Ausbildung nicht einmal ein Jahr. Eine Verbesserung würde das System zudem deutlich günstiger und den Job für Notärzte attraktiver machen. Auch die Erstaufnahmen würden so entlastet werden, sagen die Experten.
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2: Das Friedensabkommen zwischen den USA und dem Iran steht. Ganz vorne steht eine Waffenruhe auch im Libanon. Die Sperre der Straße von Hormuz wird aufgehoben, iranische Häfen dürfen wieder angefahren werden. Das Abkommen soll am Freitag in Genf unterzeichnet werden. In den nächsten 60 Tagen wollen die USA und der Iran dann ein endgültiges Abkommen aushandeln. 5 Volksbegehren können ab heute eine Woche lang unterzeichnet werden. Die Initiativen machen sich für unterschiedliche Themen stark. Eine will den Karfreitag als Feiertag verankern, eine andere verlangt die Einführung einer Wahlpflicht für Nationalrats- und Bundespräsidentenwahl. Die sozialdemokratischen Gewerkschafter setzen sich für mehr Personal bei der Polizei ein, eine weitere Initiative für Gratisverhütung. Außerdem soll im Parlament elektronisch abgestimmt werden. Im heutigen Frühspiel der Fußball-WM hat Schweden Tunesien mit 5:1

0: 1 geschlagen. Am Abend hat Deutschland gegen WM-Neuling Curaçao gezeigt, wer der Chef am Platz ist, und mit 7:1 gewonnen. Niederlande gegen Japan ist 2:2 unentschieden ausgegangen und die Elfenbeinküste hat gegen Ecuador 1:0 gewonnen. Am Abend folgen dann noch Spanien gegen Kap Verde und Belgien gegen Ägypten. In der Nacht spielt dann Saudi-Arabien gegen Uruguay und der Iran gegen Neuseeland.
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2: Guten Morgen, es ist gleich 7:02. Valentina.
3: A9 für den Autobahner Richtung Linz. Er startet noch ein bisschen beim Knoten Graz West wegen Überlastung, da braucht ihr 10 Minuten länger. B67 Grazer Straße, auch da staut beim Flughafen, auch da 10 Minuten plus. L518 Murtal Begleitstraße, da haben wir eine Sperre zwischen Kobenz und St. Lorenzen bei Knittelfeld, da könnt ihr ausweichen über die S36. Alle Staus, Blitzerverkehrsinfos bitte direkt an uns, wenn ihr was habt, 0316 80 90 80.
2: Gute Fahrt!
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3: Immer schön, wenn Gäste bei uns im Studio sind. Immer schön, wenn sich was tut.
2: Ja, und es wird sich gleich ordentlich abspielen. Aber zuerst möchten wir euch unsere Gäste vorstellen. Oder besser, macht es doch gleich einmal selber.
6: Guten Morgen, ich bin die Stina Scheer. Und ich habe vorhin so einen Bundeslehrlingswettbewerb in der Sparte Planung gewonnen.
7: Schönen guten Morgen, der Landesinnungsmeister der Tischler- und Holzgestalteten Gewerbe, Rupert Christian Zach, ist mein Name.
2: Schönen guten Morgen, schön, dass ihr beide da seid. Stina, du hast diesen Bundeslehrlingswettbewerb gerade angesprochen, den du gewonnen hast in einer Kategorie. Der kommt jetzt wieder. Wann ist es soweit?
6: Am Samstag, den 20.
2: Was da alles passiert, darüber reden wir gleich. Und wir haben auch noch eine ganz spezielle Challenge vor. Valentina, du lachst schon so.
3: Hihi, dazu wird Nagel.
2: Ja, genau. Und ich glaube, ich werde brutal einschauen, dazu in den nächsten Minuten mehr.

0: Guten Morgen auf Antenne Steiermark. Es ist 6 Minuten nach 7. Am Samstag steht ein großes Event im Messecenter Graz an, wo am Ende wahrscheinlich ein riesiger LKW Tonnen von Sägespäne wegfahren muss.
1: Und wenn du dabei bist, auch viele verbogene Nägel.
0: Das bekommen wir gleich, Valentina. Stina Scheer und Robert Christian Zach sind unsere Studiogäste heute Morgen. Einmal Siegerin des Bundeslehrlingswettbewerbs der Tischler aus dem letzten Jahr in einer Disziplin und einmal Landesinnungsmeister. Erzählt sie mal bitte, was passiert da am Wochenende? Wir sind schon alle gespannt.
2: Das ist der Bundeslehrlingswettbewerb der Tischler und holzgestalteten Gewerbe. Die Crème de la Crème Österreichs trifft sich. Das heißt, alle Sieger des jeweiligen Bundeslandes matchen sich heuer hier in Graz in der Messehalle A um den besten Tischler, Tischlerin Österreichs.
0: Stina, schön, dass doch du da bist. Guten Morgen noch einmal.
3: Guten Morgen.
0: Du hast einen dieser Bewerbe für dich entscheiden können letztes Jahr. Kannst du kurz erklären, was das war?
3: Meine Sparte war Planungstechnik. Das heißt, ich habe in RSO gehabt, was zeichnen müssen.
0: Ich habe kein Wort verstanden.
1: Was ist das?
0: Du redest mit den Antenne Steiermark Muntermachern. Du darfst keine Fremdwörter verwenden, okay?
3: Das ist auf jeden Fall ein Zeichenprogramm, mit dem ich arbeite, in dem ich nachher meine Pläne im Grundriss mache und einmal in 3D, sodass nachher mein Raum, den was ich dort mache, zum Leben beginnt.
0: Okay, verstehe schon.
1: Cool.
0: Was für Bewerbe finden da statt?
2: Zum einen wird gematcht in den ersten 3 Lehrjahren. Da geht es um wirklich manuelle Tischlerarbeit, da geht es um Können, da geht es um Geschick. Da wird man staunen, wenn man das sieht, in welche Geschwindigkeit, in welcher Zeit da Dinge umgesetzt werden mit relativ einfachen Werkzeugen. Und im

0: vierten Lehrjahr. Da geht es eben, was auch die Stina macht. Und das bildet auch dieser Bewerb in der Form ab.
1: Valentina, hast du eine Frage?
2: Mhm. Ich glaube schon, ja.
3: Ja, was magst du an deinem Beruf? Warum hast du dich vor ein paar Jahren dafür entschieden?
4: Ganz einfach. Ich mag es richtig gern, so für die Kundschaften etwas zu entwerfen. Vor allem ihre Wünsche. Sie haben ja eine Vorstellung im Kopf und ich setze sie dann einfach um. Und ich zeige sie dann nachher das. Und wenn sie das sehen, dann siehst du so, wie sie sich freuen und das sehen und einfach damit was anfangen können. Und das ist so eine Freude, so eine kleine Freude, die man nachher in sich hat. Und das macht es einfach aus.
1: Ja. Und vor allem schön, dass man diese Freude, wenn du darüber redest,
4: ja,
1: sofort bei dir
4: so
1: hört und sieht.
4: Und hört, ja.
1: Es ist einfach ein voller Traum. Eine ganz spezielle Challenge gibt es an diesem Samstag und an diesem Wochenende im Messecenter Graz beim Bundeslehrlingswettbewerb. Und zwar, wie heißt dieser Bewerb?
0: Es gibt die erste steirische Nagel-Challenge. Zusammen mit der Antenne Steiermark laden wir ein, zur Messehalle A zu kommen, unbedingt den Bewerb zu beobachten, was da abgeht. Es ist wirklich Gänsehaut-Feeling im Bewerbsbereich selber. Und natürlich für das notwendige Rahmenprogramm kann dann jeder mal versuchen, sich bei einer Nagel-Challenge, wie weit er denn da geübt und versiert ist. Und man muss natürlich dazu sagen, die Crème de la Crème der Tischler ist da. Das heißt, die Konkurrenz wird stark sein.
3: Ganz sicher. Deine Konkurrenzachse im Studio ist die Stina und ich traue mich sagen, dass bei dir gar nichts geht.
1: Ich traue mich sagen, dass ich es zumindest versuchen werde, im Nageln gegen sie anzutreten. In 8 Minuten hier die Nagel-Challenge im Antenne Steiermark Muntermacher Studio, die Expertin gegen den, ja, nicht so guten.

0: 12 nach 7. Guten Morgen und gute Fahrt in die Firma. Hier ist Antenne Steiermark mit eurem Verkehrsupdate. Valentina.
1: A2 Südautobahn Richtung Wien. Stau ab dem Knoten Graz-West, da braucht ihr ca. 10 Minuten länger. Dann A9 Pyrn-Autobahn Richtung Linz, Stau ab Werndorf, auch da 10 Minuten plus. S35 Brucker Schnellstraße Richtung Bruck bei Pekkerdeutsch-Weistritz, da liegen große Säcke auf der Fahrbahn. Die Aswinag ist unterwegs, da bitte aufpassen. Gute und sichere Fahrt.
0: 17 bis 22 Grad heute von Nord nach Süd maximal, also gar nicht zu warm. Wolken immer wieder, Regen ein bisschen und dann auch zwischendurch Sonne und erst am späten Nachmittag, Abend in der Südsteiermark heute ist die Gewittergefahr am höchsten.
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4: Es ist 18 nach 7.
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0: Guten Morgen und herzlich willkommen zum großen Annageln bei den Antenne Steiermark Montagmachern um 6:59.
1: Am Wochenende findet der Bundeslehrlingswettbewerb der Tischler im Messecenter Graz statt. Einer der Bewerber nageln, also einen Nagel mit der Spitzenseite eines Maurerhammers in einen Holzstock schlagen.
0: Ist das dein Ernst? Glaubst du wirklich, dass niemand weiß, was Annageln ist?
2: Joba.
0: Glaubst du, es braucht eine Erklärung im Radio dafür?
2: Was das?
0: Deine Gegnerin im Studio ist die Stina Scher. Stina, du hast einer der Bewerber im letzten Jahr gewonnen. Im Hintergrund coacht euch Rupert Christian Sach, der Landesinnungsmeister der Tischler. Was ist das Nächste?
3: Hauptsache mit der Spitzenseite und viel Glück.
1: Und der Kopf muss ganz verschwinden im Holz?
3: Ja.
1: Okay, passt. Also, dann blamier ich mich einfach jetzt einmal. Okay, passt.
3: Schauen wir wieder.
2: Aha. Mhm. Er hat gebackelt bei Stina.
3: Ja.
2: Dann schauen wir, wie es bei mir ausschaut. Darf ich einmal nur so probieren?
0: Na.
2: Das darf ich auch nicht.
3: Sehr cool, nein.
0: Maxi!
2: Es
0: war hier.
2: Gibt's einen Strafpunkt?
0: Das fängt schon richtig gut an.
2: Okay, also. Aha.
0: Zu wenig weit drinnen, ha?
3: Ja.
2: Ah, knapp daneben.
0: Ist auch vorbei.
2: Gibt's ja nicht. Aha.
3: Wow. Ja, gut. Das war mein Treffer.
2: So klingt der Treffer.

0: Wow, gut, Axi.
1: Yes.
2: Oh, jetzt zieht sie an, jetzt zieht sie an. Jetzt muss ich mich konzentrieren.
0: Wow. Ja, du hast halt Schmalz auch, gell? Hey!
1: Oh,

0: So, gehört hat man es nicht, gell?
1: Gehört hat man es nicht. Es war jetzt nicht der klassische Ton, aber ist der jetzt schon drinnen oder ist der noch nicht drinnen?
2: Er ist drinnen.
1: Okay, passt.
3: Axi!
1: Ich hätte es mir nicht gedacht. Sina, danke vielmals. Super Challenge.
3: Richtig cool. Wir
1: wünschen euch viel Spaß am Samstag beim Bundeslehrlingswettbewerb im Messecenter Graz und allen, die da draußen Lust haben, das auch zu probieren.
3: Macht das.
1: Die Nagel-Challenge. Let's go. Danke vielmals.
4: Und übrigens gerne auch anschauen auf Instagram jetzt. Yeah.

0: Stabiles Wetter schaut anders aus für heute. Ihr startet teilweise mit ein paar Regentropfen rein, kann aber auch sein, dass nur die Sonne scheint. Und am Nachmittag ist es eigentlich okay, bevor es dann im Süden gefährlich gewitteranfällig wird. 17 bis 22 Grad heute maximal.
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0: Es war gerade 7:35.
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3: Mit Michael Schäder. In der Steiermark kommt es immer öfter zu Notarzteinsätzen, viele wären aber gar nicht nötig. Das zeigen Zahlen des Rechnungshofs. Oft werden Notärzte alarmiert, weil Sanitäter wegen der kurzen Ausbildung zum Beispiel nur die wenigsten Medikamente verabreichen dürfen. In Graz gibt es deswegen den sogenannten Notfallwagen. Der hat speziell ausgebildete Sanitäter an Bord und rückt bei Fällen aus, wo nicht ganz klar ist, ob ein Notarzt nötig ist oder nicht. Experten fordern, dass dieses System österreichweit ausgerollt wird. Ein Budgetloch klafft bei der Arche Noah in Graz. Die Stadtregierung hat kurzfristig die Finanzierung für den neuen Hundeaußenbereich im Tierschutzhaus zurückgezogen. Der erste Bauabschnitt wird am Mittwoch eröffnet. Die Stadt hat wenige Tage davor mitgeteilt, dass sie die vorgesehenen 250.000 Euro aber doch nicht übernehmen wird. Von Stadträtin Schönbacher heißt es in der kleinen Zeitung, man habe sich bemüht, wegen der Teuerung müssen aber viele Investitionen auf den Herbst verschoben werden.
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3: Das Friedensabkommen zwischen den USA und dem Iran steht. Ganz vorne steht eine Waffenruhe auch im Libanon. Die Sperre der Straße von Hormuz wird aufgehoben. Iranische Häfen dürfen wieder angefahren werden. Das Abkommen soll am Freitag in Genf unterzeichnet werden. In den nächsten 60 Tagen wollen die USA und der Iran dann ein endgültiges Abkommen aushandeln.
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0: Um 7:35, Valentina.
4: Stau auf der A2 Südautobahn Richtung Wien ab dem Knoten Graz West, weil da eine Fahrspur gesperrt ist. A9 Pyhren Autobahn Richtung Linz, da Stau ab Berndorf, Zeitverlust 10 Minuten. Und dann hat eine Straßencheckerin angerufen. Hallo.
5: Hallo, guten Morgen, Bettina.

0: Ich wollte nur sagen, auf der B72 am K-Berg, da ist ein 15 Minuten Zeitverzögerung wegen Asphaltierungsarbeiten. Das wird zwar wechselseitig angehalten, aber ich stehe da jetzt sicher schon 20 Minuten.
1: Wow. Geduld bitte, gute Fahrt euch weiterhin.
2: 0316 80 90 80, die Telefonnummer ins Muntermacher Studio. Fürs Warten jetzt für euch Rihanna, Love on the Brain.

0: Ich weiß, ich sage das bei jedem Michael Jackson-Hit, aber dieses Mal stimmt es wirklich, versprochen. Das allein der Anfang, das ist der Beste, das ist der allerbeste. Der so klingt wie ein Raubtier.
1: Der ist so geil, Alter.
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0: Da ist alles drin, Da spielt er alle, er zieht alle Register. Michael Jackson, The Way You Make Me Feel. Ich hoffe, der motiviert euch an diesem Montagmorgen. Da war schon der erste.

0: Herzlich willkommen zur Nachbesprechung dieses legendären Hits von Michael Jackson. Ich darf nochmal kurz die Lieblingspassage Revue passieren lassen. Das da.
1: Richtig gut, stimmt.
0: Wir wünschen euch einen wunderschönen Start in diesen Montag. Hey, kommt gut in die Firma um 7.40 Uhr. Es ist aber ein bisschen was los. Antenne Steiermark Verkehrsupdate. Valentina.
1: Ja, es kann länger dauern. A9 für eine Autobahn Richtung Linz. Es staut ab Berndorf 10 Minuten plus. A2 Südautobahn Richtung Wien. Da staut schon vor dem Knoten Graz-Welst, weil da eine Fahrspur gesperrt ist. 20 Minuten Zeitverlust da für euch. S6 Emmering Schnellstraße Richtung Bruck, Stau vor dem Tanzenbergtunnel, auch da 10 Minuten Zeitverlust. B72 Weizer Straße in beiden Richtungen, da staut vor Mitterdorf an der Raab wegen Asphaltierungsarbeiten, da braucht ihr eine Viertelstunde länger. Und Graz-Kärntner Straße, da ist vor Don Bosco ein Unfall passiert, die Polizei ist schon vor Ort. Ausweichen da über die Feldkirchner Straße und auch da dauert es ein bisschen länger. Gute Fahrt.
0: 17 bis 22 Grad heute nur maximal. Immer wieder ein paar Regentropfen, aber auch Sonne ist heute mit dabei. Am Nachmittag Richtung Abend dann in der Südsteiermark heute die größte Gewittergefahr.
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0: 7.48 Uhr, guten Morgen. Bitte nicht wundern, wenn ihr ab Donnerstag in der Früh hier auf Sendung Kinder die Sendung moderieren hört. Das geht so völlig in Ordnung, die machen das für einen Bund Karotten und ein Schälchen Himbeeren.
1: Axi, bitte hör auf, das glauben uns die Hörer ja wirklich. 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
0: Da hast du einen Apfel, danke.

0: Ein paar Sonnenstrahlen begleiten euch auf dem Weg in Richtung Arbeit. Jetzt um kurz vor 8 der Tag, dann mal Wolken, mal ein paar Regenspritzer und dann wieder Sonne bei 17 bis 22 Grad. Später Nachmittag, Abend, Gewittergefahr im Süden heute am höchsten. Es ist 5 vor 8.
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2: Mit Michael Schäder. Notärzte in Österreich müssen sinnvoller eingesetzt werden. Das fordern Vertreter der österreichischen Notfallmedizin. Aktuelle Zahlen zeigen, nur bei rund 20% der Notarzteinsätze ist dieser tatsächlich nötig. Bei mehr als 50% braucht es überhaupt keine ärztlichen Maßnahmen. Gerhard Brause, der lange als Anästhesist am Klinikum Graz tätig war, sagt dazu:
3: Das Problem, was ich sehe, ist, dass wir heute eigentlich in Österreich eine zweistufige Versorgung haben. Aber es gibt keine Trennung. Das heißt, es kann genauso passieren, dass ein Notfallsanitäter mit einer 800 oder noch stärkeren Ausbildung einen Gipstransport zur Gipskontrolle ins Krankenhaus macht, während dann ein frisch gebackener Zivildiener das 10-jährige Kind mit einer Gesichtsschädelzertrümmerung vor sich hat.
2: Die Zahl der Fehleinsätze ist in den letzten Jahren stark gestiegen, sagt der Experte.
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2: Nach wochenlangen Verhandlungen haben sich die USA und der Iran auf ein Rahmenabkommen für ein Ende des Iran-Kriegs geeinigt. Eine Einigung mit dem Iran sei jetzt vollständig, sagt US-Präsident Donald Trump. Das gilt für einen Waffenstillstand auch im Libanon. Die Sperre der Straße von Hormuz für die Schifffahrt wird aufgehoben, genauso wie die Blockade iranischer Häfen durch die US-Marine. Am Freitag soll das Abkommen unterzeichnet werden. In der Schweizer Grenzstadt Genf haben Tausende gegen den G7-Gipfel in Frankreich demonstriert. Der Protest richtet sich vor allem gegen den Kapitalismus. Das Treffen der G7-Staats- und Regierungschefs aus Deutschland, Frankreich, Großbritannien, Italien, Kanada, Japan und den USA beginnt heute in Evian auf der französischen Uferseite. Und damit noch zur Fußball-WM. Heute früh hat Schweden Tunesien ganz klar mit 5:1 geschlagen. Noch deutlicher war das Ergebnis beim 7:1 der Deutschen gegen Curaçao. Niederlande gegen Japan ist 2:2 unentschieden ausgegangen und die Elfenbeinküste hat gegen Ecuador 1:0 gewonnen. Am Abend spielt Spanien gegen Kap Verde und Belgien gegen Ägypten. In der Nacht folgt dann noch Saudi-Arabien gegen Uruguay und Iran gegen Neuseeland.
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0: Guten Morgen, es ist 2:08. Valentina.
4: Unser Sorgenkind heute Morgen, die A2 Südautobahn Richtung Wien. Jetzt staut es da schon ab unter Bremstetten, weil eine Fahrspur gesperrt ist. Zeitverlust dann auch immer für euch 20 Minuten. Und auch beim Knoten Graz West staut es natürlich auf die A9 hinauf. Also auch da bitte Zeit mit planen. S6 Semmering Schnellstraße Richtung Bruck. Stau noch immer vor dem Tanzenbergtunnel. Zeitverlust 10 Minuten. B72 Walzerstraße in beiden Richtungen.

0: Richtungen. Stau vom Mitterdorf an Raab wegen Asphaltierungsarbeiten. Auch da braucht ihr 10 Minuten länger. Dann haben wir noch einen Unfall in der Kärntnerstraße in Graz, statt auswärts vor Don Bosco. Da ist die Polizei vor Ort. Und bis 67 Grazer Straße. Auch da Stau beim Grazer Flughafen. Auch da 20 Minuten plus. 0316 80 90 80. Die Nummer, wenn ihr Infos für uns habt. Gute Fahrt.
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2: Für uns Steirerinnen und Steirer gibt's seit gestern eine Neuerung rund um den Fruchtaufstrich. Welche? Fertig gleich. 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

5 Minuten nach 8 auf Antenne Steiermark. War am Wochenende jemand Erdbeerenbrocken oder andere Früchte, die man gleich einkochen kann? Danke, liebe EU, dass sie auch endlich wieder offiziell so heißen darf, wie sie heißt.

Nein. Seit gestern darf wieder alles, was ihr auch Fruchtiges aufs Brot schmiert, Marmelade heißen. Lady Marmelade.

0: werden jetzt die Stimmung downen, wenn es jetzt den nächsten Tag so mit immer wieder ein bisschen Regen weitergeht. Geht das jetzt den ganzen Tag so weiter und oben geht überhaupt? Nein, kann euch beruhigen. Das ist der einzige Tag in dieser Woche, der jetzt so komisch ist und wo alles dabei ist. Ab morgen ist es sommerlich und schön. Guten Morgen um 10 Minuten nach 8. Auf den Straßen, Valentina, einiges los. 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
1: Wir starten auf der A2 Südautobahn Richtung Wien. Stau noch immer ab unter Primstetten, weil da eine Fahrspur gesperrt ist. Zeitverlust bis zu einer halben Stunde und es staut auch in alle Richtungen am Knoten Graz West. B72 Weizer Straße, der Stau vor Mitterdorf an der Raab wegen Asphaltierungsarbeiten, da braucht ihr noch immer eine Viertelstunde länger. Und Graz-Kärntner Straße statt auswärts, da ist vor Don Bosco ein Unfall passiert, die Polizei ist vor Ort. Gute Fahrt weiterhin.
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0: 18 Minuten nach 8. Guten Morgen auf Antenne Steiermark bei den Muntermachern, Valentina Ober und Thomas Axmann.
1: Guten Morgen.
0: Kleine Geschichte vom Wochenende, die ich euch erzählen möchte, die euch vielleicht ein bisschen Motivation mitgibt. Den Schweinehund in euch kleiner macht, den, na, ich gebe nicht auf Gedanken, dafür umso größer. Am Samstag war Grazathlon in der Landeshauptstadt. 10 Kilometer Hindernislauf durch die Stadt, insgesamt 25 Hindernisse, drüber klettern, unten durchrobben,
1: so
0: drüber
1: arg.
0: Schwingen oder schwimmen.
1: Wahnsinn.
0: Die Schlossbergstiegen rauf. 8000 waren dabei. Und darunter, unter diesen 8000 waren Dennis und Michael. Und die beiden haben für die 10 Kilometer gebraucht 4 Stunden 15.
1: Okay.
0: Schnell oder langsam? Das ist fast eine halbe Stunde auf dem Kilometer.
1: Also, bist du deppert?
0: Ja. Sind die nur spaziert?
1: Das ist
0: Nein, sind sie nicht. Wisst ihr, was die gemacht haben? Die beiden sind auf Krücken den Grazathlon gelaufen.
1: Na.
0: Ja. Die sind beide Bein amputiert. Sie machen sich ein Hetz draus, weil sie sagen, sie haben beide die gleiche Schuhgröße. Jedem fehlt ein anderes Bein und sie teilen sich ein paar Laufschuhe.
1: Mein Gott, ist das schön.
0: Und die haben es gemeinsam geschafft, die 10 Kilometer und die 25 Hindernisse zu bewältigen mit ihren Freundinnen und Freunden in einer Riesenrunde. Mit einem Bein auf Krücken, 10 Kilometer.
1: Und diese Hindernisse, die da sind, das ist ja unfassbar.
0: Riesenblasen an den Händen.
1: Ja, sicher.
0: Das muss man sich mal vorstellen. Und deswegen, nein, ich gebe nicht auf. Der Schweinehund wird besiegt. Ich schaffe es. Wenn die beiden das schaffen, dann schafft ihr eure Hindernisse in dieser Woche locker.
1: Alles schafft ihr.
0: Alles Gute von uns. In 10 Minuten ist es 8:30.

0: Die Sonnenbrille darf heute ausschlafen und im Etui bleiben. Vielleicht kommt sie nachher ein bisschen raus. Und am späten Nachmittag kommt dann schon wieder die nächste Gewittergefahr daher. Heute übrigens die höchste Gewittergefahr für den Süden der Steiermark. 17 bis 22 Grad dazu maximal. Und über den Tag verteilt mal so. 5,5, 9 war es gerade.
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2: Mit Michael Scheder. Viele Einsätze, die die steirischen Notärzte fahren, wären eigentlich gar nicht nötig. Experten sagen, das liegt am Ausbildungssystem für die Rettungssanitäter. Während in Europa eine 3-jährige Ausbildung mittlerweile Standard ist, dauert sie bei uns nur 1 Jahr. Deswegen dürfen Sanitäter weniger und häufig wird zur Sicherheit der Notarzt mit alarmiert. In Graz gibt es deswegen den sogenannten Notfallwagen. Der hat speziell ausgebildete Sanitäter an Bord. Geht es nach den Experten, wäre das in ganz Österreich wünschenswert. Gestern ist eine 8-Jährige bei einem Verkehrsunfall in Gams bei Hiflau im Bezirk Liezen verletzt worden. Die Kleine hat ihre 3-jährige Cousine am Rücken getragen und wollte mit ihr eine Gemeindestraße überqueren. Ein 85-jähriger Autofahrer dürfte sie übersehen und erwischt haben. Das Mädchen ist ins Krankenhaus geflogen worden.
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2: Nach wochenlangen Verhandlungen haben sich die USA und der Iran auf ein Rahmenabkommen für ein Ende des Irankriegs geeinigt. Eine Einigung mit dem Iran sei jetzt vollständig, sagt US-Präsident Donald Trump. Das gilt für einen Waffenstillstand auch im Libanon. Die Sperre der Straße von Hormuz für die Schifffahrt wird aufgehoben, genauso wie die Blockade iranischer Häfen durch die US-Marine. Am Freitag soll das Abkommen unterzeichnet werden.
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0: 8.28 Uhr, Valentina.
3: A2 Südautobahn, dann noch immer richtig viel Stau Richtung Wien. Ab Unterbremstetten, weil da eine Fahrspur gesperrt ist. Zeitverlust eine Viertelstunde. A2 Südautobahn Richtung Wien. Vor Lasnitzhöhe ist ein Unfall passiert. Die Asfinag ist erst unterwegs. Bitte Vorsicht. A2 Richtung Klagenfurt. Da staut es im Baustellenbereich bei Friedberg-Pingau. Dann schauen wir auf die S6, die Semmering-Schnellstraße Richtung Bruck. Stau vor dem Tanzenberg-Tunnel wegen Überlastungen. Plus von 10 Minuten für euch. Und B72 Weizerstraße. Auch da Stau vor Mitterdorf in beiden Richtungen.

0: Wegen Asphaltierungsarbeiten, auch da braucht ihr ein bisschen länger. Gute und sichere Fahrt weiterhin.
1: Und wenn euch noch was auffällt, die Telefonnummer zu uns ist die 0316 80 90 80. Danke und gute Fahrt.

0: Wunderschönen guten Morgen auf Antenne Steiermark. Am Montag die Montagmacher Valentina Ober und Thomas Axmann sind hier.
1: Guten Morgen.
0: Liebes Tagebuch, mein Wochenende war sehr schön. Toller Vatertag. Zu viel gegessen, zu wenig geschlafen.
1: Thema Tagebuch schreiben ist laut Social Media wieder voll in. Ich habe mich tatsächlich auch influenzen lassen, aber ist ja eine schöne Sache. Ich nehme mein Bücherl und schreibe einfach mal drauf los, was ist so passiert heute, gestern, die letzten Wochen. Gibt aber auch so Danke-Tagesbücher, ja, wo schon so Danke-Sätze vorgeschrieben sind. Aha. Man kann schreiben, danke für die Family, danke, dass ich gesund bin. Oder es gibt auch so 5-Minuten-Tagebücher, dass man da ein bisschen zeitbegrenzter ist und vorgefertigte Fragen. Alles mega im Trend.
0: Machen das die Steirerinnen und Steirer. Silvia aus der Südsteiermark.
2: Ich habe eine Zeit lang Tagebuch geführt. Das war früher als Jugendliche. Habe dann aber wieder damit aufgehört, zum Teil auch zum Beispiel nur in den Ferien, um dann zum Beispiel Urlaube mitzutracken und da aufzuschreiben. Habe mir auch durchgelesen im Nachhinein und ist ganz lustig dann zu lesen, vor allem aus der Kindheit zum Beispiel, welche Fehler man damals noch gemacht hat oder einfach so generell die Weltansicht damals oder welche Sorgen man gehabt hat. Ist ganz spannend.
1: Richtig, um das geht's. Erlebnisse, Erinnerungen festhalten. Und auch wenn man das dann erst in Jahren wieder durchliest, das ist einfach so, so schön. Schreibt ihr ins leere Büchlein täglich ab und zu mal und was schreibt ihr da so rein? Dann ruft gerne an 0316 80 90 80.
0: Will ich das Drama nochmal durcherleben, dass ich als, keine Ahnung, 12-Jähriger erlebt habe? Ich weiß nicht.
1: Glaube ich nicht, aber ist ja witzig.
0: Gott sei Dank finde ich den Schlüssel fürs Tagebuch von damals nicht mehr.

0: Wechselhafter Montag mit Gewittergefahr im Süden am Abend. Hier ist Antenne Steiermark um 8.40 Uhr. Auf den Straßen ist einiges los. Verkehrsupdate, Valentina.
1: A2 Südautobahn Richtung Wien. Stau da noch immer ab Unterbremstetten, weil eine Fahrspur gesperrt ist. Zeitverlust da noch immer bis zu einer halben Stunde. A2 Südautobahn Richtung Wien. Unfall vor Lasnitzhöhe. Die Asfinag ist da unterwegs. Bitte aufpassen. S6 Semmering Schnellstraße Richtung Bruck. Stau vor dem Tanzenbergtunnel wegen Überlastung. Da ein Plus von 10 Minuten. Und ihr braucht auch länger auf der B72 der Weizer Straße in beiden Richtungen, weil es staut vor Mitterdorf an der Raab wegen Asphaltierungsarbeiten. Auch da bitte ein bisschen Geduld, gute und sichere Fahrt.
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10: 15 vor 9. Schönen guten Morgen.

0: Wolken, dann wieder ein bisschen Sonne, dann ein, zwei Regentropfen und das den ganzen Tag. Am Nachmittag dann in der Südsteiermark. Heute die höchste Gewittergefahr, 17 bis 22 Grad maximal. In 5 Minuten, 9 Uhr.
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2: Mit Michael Schäder. Österreich hat im internationalen Vergleich ein dichtes Versorgungsnetz, was den Rettungsdienst angeht. Dennoch gibt es Probleme damit. Auch in der Steiermark rücken Notärzte oft aus, obwohl sie gar nicht unbedingt nötig wären. Das liegt daran, dass die Rettungssanitäter viel weniger dürfen als Ärzte. Ein Problem der Ausbildung, sagt Anästhesist und Intensivmediziner Manuel Winkler.
3: Die dreijährige Ausbildung ist in Europa längst Standard und eine Reform in Österreich, die keine dreijährige Ausbildung vorsieht, wäre eine Reform in die Vergangenheit. Aktuell ist der Sanitäterberuf in Österreich eine Sackgasse. Wer sich weiterentwickeln will oder den auch körperlich sehr belastenden Beruf nicht mehr schafft, fällt komplett aus dem System. Seine Ausbildung wird nirgendwo sonst im Gesundheitswesen angerechnet und eine berufliche Veränderung beispielsweise in die Pflege ist so nicht möglich.
2: In Österreich dauert die Ausbildung nicht einmal ein Jahr. Eine Verbesserung würde das System zudem deutlich günstiger und den Job für Notärzte attraktiver machen. Auch die Erstaufnahmen würden so entlastet werden, sagen die Experten.
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2: Das Friedensabkommen zwischen den USA und dem Iran steht. Wichtigster Punkt ist eine sofortige Waffenruhe, die auch für den Libanon gilt. Die Sperre der Straße von Hormuz wird aufgehoben, auch iranische Häfen dürfen wieder angelaufen werden. Der Deal soll am Freitag in Genf unterzeichnet werden. In den nächsten 60 Tagen wollen die USA und der Iran dann ein endgültiges Abkommen aushandeln. Heute starten EU-Beitrittsgespräche mit der Ukraine. Die Gespräche sollen Bewegung in die EU-Erweiterung bringen. Für Beitrittsverhandlungen hat es zwar schon das formale Okay gegeben, die vorherige ungarische Regierung hat aber bislang jeden Fortschritt blockiert. Nach dem Machtwechsel in Budapest hat der neue Premier das Veto gegen die Ukraine aber aufgehoben. Und damit noch die Ergebnisse der Fußball-WM. Im einzigen Frühspiel hat heute Schweden Tunesien keine Chance gelassen und 5:1 gewonnen. Ebenfalls haushoch überlegen war am Abend Deutschland beim 7:1 gegen Curaçao. Niederlande gegen Japan ist 2:2 unentschieden ausgegangen und die Elfenbeinküste hat Ecuador 1:0 besiegt. Am Abend folgen die Spiele Spanien gegen Kap Verde und Belgien gegen Ägypten. In der Nacht spielen dann noch Saudi-Arabien gegen Uruguay und der Iran gegen Neuseeland.
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0: Um 3 Minuten vor 9 mit Valentina.
4: Es wird besser, aber trotzdem noch ordentlich Stau auf der A2 Südautobahn Richtung Wien ab dem Knoten Graz West, weil da eben eine Fahrspur gesperrt ist. Zeitverlust eine Viertelstunde. Einen Unfall haben wir auf der A2 Richtung Wien vor Lassnitzhöhe. Bitte Vorsicht, und da staut es auch schon, da braucht jetzt auch eine Viertelstunde länger. S6 Semmering Schnellstraße Richtung Bruck, Stau vor dem Tanzenbergtunnel wegen Überlastung, da ein Plus von 10 Minuten. 0316 80 90 80 gibt es weitere Infos, dann bitte an uns. Gute Fahrt.
0: Insomnia, Faithless, im Gewand von 2026. Hier ist Bibi Rexha, New Religion. Schönen Vormittag.
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0: taugt dir sicher wieder voll, gell?
1: Ich wollte dich gerade das Gleiche fragen, ob er dir gefällt. Ja, mir taugt das sehr. Und dir?
0: Ich erkenne ganz wenig Taylor Swift drinnen. Noch, aber es ist okay, ja.
1: Aber ich finde das einmal cool, dass es einmal was anderes ist.
0: Das Wetter, auch heute wieder mal Sonne, mal Wolken, mal wieder Regen, also leider nichts anderes. Und 17 bis 22 Grad maximal. Die höchste Unwettergefahr besteht heute im Süden der Steiermark am späten Nachmittag. Ab morgen dann übrigens wird es richtig sommerlich. 5:30 ist es.
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3: Mit Michael Schäder. Schwerer Verkehrsunfall mit 2 Kindern gestern in Gams bei Hiflau im Bezirk Liezen. Eine 8-Jährige wollte mit ihrer 3-jährigen Cousine am Rücken eine Gemeindestraße überqueren. Ein 85-jähriger Autofahrer dürfte sie übersehen haben. Das Mädchen ist nach dem Unfall ins Krankenhaus geflogen worden. Seit Anfang des Jahres gibt es die Naturschutz-Hotline der Steirischen Berg- und Naturwacht. Dort kann man anrufen, wenn man Fragen zu Umweltthemen hat oder eine Umweltverschmutzung melden möchte. Zum Beispiel, wenn irgendwo ein illegales Autowrack abgestellt worden ist. Die Anrufe werden immer mehr. Ein Team von Biologen beantwortet von Montag bis Freitag alle Fragen unter 0664 224 222 0.
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3: Das Friedensabkommen zwischen den USA und dem Iran steht. Wichtigster Punkt ist eine sofortige Waffenruhe, die auch für den Libanon gilt. Die Sperre der Straße von Hormuz wird aufgehoben, auch iranische Häfen dürfen wieder angelaufen werden. Der Deal soll am Freitag in Genf unterzeichnet werden. In den nächsten 60 Tagen wollen die USA und der Iran dann ein endgültiges Abkommen aushandeln.
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0: In 3:30, Valentina.
1: Ein Problem haben wir noch. Auf der A2 Südautobahn Richtung Wien vor Lassnitzhöhe, da ist ein Unfall passiert. Bitte achtet weiterhin auf die Rettungsgasse und die Abschleppwegen, die kommen jetzt auch. Also sollte bald zumindest weitergehen. Ansonsten läuft's. Gute und sichere Fahrt.
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0: Ein Posting auf Social Media und alle flippen aus. I just wanna make you sweat.
1: I wanna make you sweat. Am Freitag ist das legendäre Uzi-Fest in Graz mit zehntausenden Partymäusen die größte Studentenparty Europas nach wie vor und deswegen gar nicht so abwegig, dass es wirklich stimmt. David Guetta kommt zum Uzi-Fest.
0: Das wäre eine absolute Sensation.
1: Aber was?
0: Leider nein, war nur ein Gerücht. Geht übrigens gar nicht. David Guetta ist am Freitag bei einem Auftritt auf Ibiza. Das Uzi-Fest also leider without you. Oder vielleicht stimmt es doch und die Veranstalter wollen es nicht preisgeben und er kommt schon am Nachmittag zum Kleeblattlauf und dann geht er.
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0: David Guetta, Neo und Akon. Play hard für euren Montagvormittag. Viel Spaß bei der Arbeit wünschen Mundemacher, Valentin Ober und Thomas Axmann.
1: Viel Spaß.

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0: Es ist ein Montag mit sehr vielen Wolken, immer wieder regnet es. Im Süden kann es am Nachmittag auch gewittern und ohne Sonne ist es natürlich auch nicht sehr warm heute. Maximal 17 bis 22 Grad. Morgen dann wieder sonniger und somit auch ein bisschen wärmer. Wir bekommen bis zu 26 Grad. Es ist 5 Minuten vor 10.
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2: Mit Michael Schäder. Seit Anfang des Jahres gibt es die Naturschutz-Hotline der Steirischen Berg- und Naturwacht. Dort kann man anrufen, wenn man Fragen zu Umweltthemen hat oder eine Umweltverschmutzung melden möchte. Zum Beispiel, wenn irgendwo ein illegales Autowrack abgestellt worden ist. Die Anrufe werden immer mehr. Ein Team von Biologen beantwortet von Montag bis Freitag alle Fragen unter 0664 224 222 0.
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2: 5 Volksbegehren können ab heute eine Woche lang unterzeichnet werden. Die Initiative machen sich für unterschiedliche Themen stark. Eine will den Karfreitag als Feiertag verankern, eine andere verlangt die Einführung einer Wahlpflicht für Nationalrats- und Bundespräsidentenwahl. Die sozialdemokratischen Gewerkschafter setzen sich für mehr Personal bei der Polizei ein, eine weitere Initiative für Gratisverhütung. Außerdem soll im Parlament elektronisch abgestimmt werden. Ein Rahmenabkommen für ein Ende des Iran-Kriegs steht. Darauf haben sich die USA und der Iran in der Nacht geeinigt. Es wird eine Waffenruhe für die gesamte Region inklusive Libanon geben. Die Straße von Hormuz wird wieder geöffnet. Die internationalen Märkte haben darauf sofort reagiert. Der Ölpreis ist um 4% gesunken. Bevor Frachtschiffe wieder durchfahren können, will die US-Marine die Meerenge aber ab dem kommenden Freitag von Seeminen befreien. Ebenfalls am Freitag soll der Deal in Genf unterschrieben werden. Damit das Wiener Öffinetz ein Update bekommt, gibt es in den kommenden Monaten einige Sperren. Am schwersten trifft es die sogenannte Schnellbahn-Stammstrecke zwischen Meidling und Floridsdorf und ab Floridsdorf bis zum Bahnhof Praterstern. Bis Herbst nächsten Jahres wird es abschnittsweise Baustellen geben. Als Ersatz fahren Busse. Auch die U-Bahnen U4 und U3 werden im Sommer zum Teil stillstehen. Alle Infos gibt's auf wienerlinien.at.
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0: Auf der A2 Südautobahn Richtung Wien ist ein Unfall passiert, deswegen staut da zwischen Graz Ost und Lassnitzhöhe, staut weit zurück und bitte im Stau nicht auf die Rettungsgasse vergessen. Außerdem wird geblitzt auf der B76 in Tomberg und zwar in Richtung Steins.
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0: Die Nummer für eure Verkehrsinfos 0316 80 90 80. Da wo es geht, eine gute Fahrt.
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0: Was wollen Arbeitnehmer? Mehr Urlaub? Längere Mittagspause? Ja, ganz oben auf der Wunschliste steht laut einer Umfrage bei ganz vielen ein Bürohund, was auch Sinn macht, finde ich, weil Hundestreichen hilft einfach beim Stressabbau, dann ist die Stimmung in der Firma besser. Also falls euer Wauzi gerade unterm Schreibtisch liegt, bitte einmal Kopf kraulen, ganz stellvertretend für mich. Und jetzt einen schönen, entspannten Vormittag. Dazu gibt es einen Hit von Dermot Kennedy. Ui.

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Das ist euer Antenne Steiermark Verkehrs- und Blitze-Update. A2 Südautobahn Richtung Wien, da ist ja ein Unfall verlassen in Zürich passiert. Die Fahrzeuge stehen da mittlerweile am Panne. Eine gute und sichere Fahrt wünsche ich euch. 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
2: 17 Grad in Graz und auch in Fronleiten, 16 in Bruck. Ja, die Kombi aus Regen und vielen Wolken drückt die Temperatur nach unten. Nur maximal 17 bis 22 Grad und am Nachmittag mischen sich auch Blitz und Donner mit dazu. Morgen Vormittag kurzes Sonnen-Comeback, bevor es ab Mittag wieder ein bisschen mehr zuzieht. 5 Minuten vor 11 ist es.
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3: Mit Michael Scheder. Das ist eine Vorschau für alle Birkfelderinnen und Birkfelder. In der Nacht von morgen auf Mittwoch gibt es Arbeiten an der Hauptwasserleitung. Deswegen wird ab 22 Uhr morgen Abend im Ortskern immer wieder das Wasser abgestellt. Das dauert dann zwischen 30 Minuten und 3 Stunden, je nach Bereich. In den Tagen darauf kann das Wasser trüb und Luft in der Leitung sein. Die Wasserqualität sollte das aber nicht beeinträchtigen.
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3: Urlaub muss für die Österreicherinnen und Österreicher unbedingt sein, aber so günstig wie möglich. 4 von 5 wollen heuer im Urlaub bewusst sparen, zeigt das ÖAMTC Reisemonitoring. Eine Möglichkeit ist, Tickets für Sehenswürdigkeiten schon von zu Hause aus zu kaufen. Aufpassen sollte man auch beim Telefonieren oder Surfen mit dem Handy auf Kreuzfahrtschiffen oder in Grenznähe. Wenn sich das Handy in ein Netz in einem Nicht-EU-Land einwählt, kann das teuer werden. Deswegen sollte man das Roaming im EU-Ausland unbedingt ausschalten. Der Sohn von Norwegens Kronprinzessin Mette Marit, Marius Borg-Heuby, ist wegen Vergewaltigung zu 4 Jahren Gefängnis verurteilt worden. Er war wegen 4 Vergewaltigungen angeklagt, für 2 ist er laut dem Gericht auch wirklich verantwortlich. Das Urteil trifft Heuby und seine Mutter in einer schwierigen Zeit. Mette Marit wartet derzeit wegen einer unheilbaren Erkrankung auf eine Spenderlunge. Die USA und der Iran haben am Abend ein Friedensabkommen geschlossen und das wirkt sich auf den Ölpreis aus. Die Preise für weltweite Referenzsorten sind heute um bis zu 6% nach unten gegangen. Das ist der tiefste Stand seit März.
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2: A2 Südautobahn Richtung Wien, da ist ja ein Unfall vor Lastnitzhöhe passiert. Fahrzeuge stehen da mittlerweile am Pannenstreifen, da wird noch die letzte Ladung gesichert. Ein Fahrstreifen bleibt da noch gesperrt, aber der Stau hat sich eigentlich eh schon aufgelöst. Außerdem wird geblitzt auf der B65 in Ludersdorf, auf der B76 Höhe Georgsberg, in Grottendorf an der Lastnitz und in Graz in der Steinbergstraße auf Höhe der Sukkertankstelle.
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2: Falls euch noch irgendwas auffällt, Stau oder Blitzer, 0316 80 90 80, die Nummer zu uns. Eine gute Fahrt.
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2: Falls es für euch in der Fußball-Tipp-Runde bei der WM nicht so gut läuft, punktetechnisch, ja, macht euch keinen Kopf. Ganz ehrlich, ich muss nachher mal nachschauen, ob bei uns überhaupt die Jonas Brothers, ihr holt euch noch mehr Punkte.

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0: Richtungen zwischen St. Michael und Graubart von der Brücke, auf der B65 in Ludersdorf, auf der B76 Höhe Georgsberg und in Graz in der Steinbergstraße gegenüber von der Soka-Tankstelle. Alle Staus, Blitzer, Verkehrsinfos gibt's natürlich auch jederzeit bei uns im Web und in der App. Ich wünsche euch eine gute Zeit. Dann gibt's da ganz, ganz viele Rockhymnen zum Mitsingen für euch, dank einer erstklassigen Bon Jovi-Coverband, die da auftritt, und zwar diesen Freitag ab 19.30 Uhr. 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

Antenne Steiermark ist da mit einer Verkehrsinfo für die S6 Semmering-Schnellstraße Richtung St. Michael. Und zwar steht da ein defekter LKW bei Leoben-Ost. Deswegen staut's da auch schon bis Niklasdorf zurück. Also da bitte vorsichtig fahren in diesem Bereich. Gute und sichere Fahrt.

Ja, ein bisschen müdes Wetter heute, deswegen jetzt ein ordentlicher Energiekick für euch mit den Caesars und einem Hit, der einfach bleibt. Das ist Jerk It Out.

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0: Am Nachmittag werden die Wolken so ein bisschen weniger. Das ein oder andere Gewitter im Süden der Steiermark, das geht sich trotzdem noch aus. Zu maximal 18 bis 22 Grad. Morgen scheint zuerst die Sonne. Ab Mittag ziehen von Westen her Wolken auf. Die lassen es dann am Abend vom Ausseerland bis ins Murtal ein bisschen regnen. Und tagsüber bekommen wir an die 26 Grad.
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0: 12:05 ist es.
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1: Mit Michael Schäder. Weniger herumeiern, mehr Mut. Das steht auf den Wahlplakaten der Neos vor der Gemeinderatswahl in Graz am 28. Juni. Drei große Themen stehen auf der To-Do-Liste, sagt Spitzenkandidat Philipp Pointner.
2: Das wäre eine Fixplatzgarantie in der hochwertigen Tagesbetreuung für jedes Grazer Kind ab dem ersten Geburtstag. Stabile Stadtfinanzen, indem wir die Hälfte bei der Verwaltung und Politik an Kosten einsparen. Und das wäre ein Schluss mit dem Stauchaos durch Zufahrverbote für Einpendlerinnen und Schleichverkehr in Wohngebieten.
1: Auch wenn in Graz nach der letzten Wahl die von manchen erwartete politische Katastrophe ausgeblieben ist, ortet Pointner viel Stillstand, der beseitigt werden muss.
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1: Das angekündigte Abkommen zwischen den USA und dem Iran, um den Iran-Krieg zu beenden, ist heute auch Thema beim EU-Außenministertreffen in Luxemburg. Die Außenminister sprechen von einem möglichen Durchbruch und von guten Neuigkeiten. Sie beraten heute unter anderem darüber, wie sie die Verhandlungen für einen dauerhaften Frieden unterstützen können. Der Urlaub gehört für die meisten Österreicherinnen und Österreicher einfach dazu, auch wenn vieles teurer geworden ist. 7 von 10 wollen heuer zumindest einmal verreisen, zeigt eine aktuelle Deloitte-Umfrage. Allerdings passen viele ihre Reisepläne an und wollen im Urlaub bewusst sparen. Eine Möglichkeit ist, Tickets für Sehenswürdigkeiten schon von zu Hause aus zu kaufen. Das ist meist billiger und man spart sich auch das Anstellen an den Kassen vor Ort. Die japanischen Fans haben gestern wieder gezeigt, dass sie die saubersten Fans bei der Fußball-WM sind. Sie haben gestern nach dem Spiel gegen die Niederlande ihren Müll in Plastiksackerl eingepackt. Für den Putztrupp ist praktisch nichts mehr übrig geblieben. Bei den japanischen Sportfans ist das aber nichts Neues. Bei allen Turnierteilnahmen haben die japanischen Fans bisher aufgeräumt.
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3: GL 518 Murtal-Begleitstraße ist gesperrt in beiden Richtungen zwischen Cobenz und St. Lorenzen bei Knittelfeld wegen einer Baustelle. Da müsst ihr über die S36 ausweichen. Da wird geblitzt, bitte aufpassen, zwischen St. Michael und Graubart von der Brücke. Außerdem auf der B76 Höhe Georgsberg und in Graz in der Steinbergstraße gegenüber von der Soka-Tankstelle. Habt ihr noch was entdeckt? Stau oder Blitzer? Bitte direkt an uns 0316 80 90 80. 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

0: war der Antenne Steiermark Lunch Song. 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
1: Und jetzt gebe ich euch noch eine Verkehrsinfo mit auf den Weg. Es ist nämlich ein Unfall passiert auf der A9 der Pyrn-Autobahn Richtung Linz bei Seiersberg und da ist aktuell eine Fahrspur gesperrt. Eine gute und sichere Fahrt.

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0: Euer Antenne Steiermark Verkehrs- und Blitzeupdate ist da. Auf der A9 der Pirn-Autobahn Richtung Linz ist die Unfallstelle bei Salzberg geräumt. Da habt ihr wieder freie Fahrt. Bitte aufpassen auf der S6 Richtung St. Michael. Da steht ein defekter LKW zwischen Leoben-Ost und St. Michael. Zwar eh am Pannenstreifen, ragt aber so ein bisschen in die erste Fahrspur rein. Und außerdem wird geblitzt auf der S36 zwischen St. Michael und Graubart in beiden Richtungen von der Brücke. Alle Staus und Blitzer gibt es auch jederzeit bei uns im Web und in der App. Gute und sichere Fahrt wünsche ich euch. Journaling ist aktuell total in, ist aber halt auch einfach nur das gute alte Tagebuch schreiben, halt auf Englisch. Machen die Kids das eigentlich noch? Sabrina aus Graz.
1: Also ich habe früher geschrieben, das war halt so ein Tagebuch und das hatte so ein Schloss mit einem Code und dann habe ich aufgehört einfach.
0: Und schreibt die Lotte?
2: Also früher habe ich halt nicht Tagebuch geschrieben, weil ich habe ja nicht so gewusst, wie das geht und alles. Und erst in der letzten Zeit schreibe ich halt schon meine Geheimnisse in mein Tagebuch und alles.
0: Ja, reinschauen verboten. Also ich muss sagen, ich habe sicher 5 angefangene Tagebücher daheim, wenn nicht mehr. Bin sicher nicht

Einzige, der so geht. Man fängt immer an, man hört wieder auf, Jahre später findet man es wieder und denkt sich's jetzt aber. Ja, vielleicht ist es ja so eine Idee für heute Abend, im Bett statt Handy spielen, Instagram schauen, einfach mal so einer Seite darüber schreiben, wie der Tag so war.

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1: Was hat für uns Leon Klär?
2: Die Sonne, die scheint verbreitet in der Steiermark. Im Süden des Landes kann es heute aber auch noch vereinzelt ein paar Regenschauer geben, die dann auch gewittrig ausfallen. Die Temperaturen, die liegen heute zwischen 18 und 22 Grad. Morgen schaut es ähnlich aus. Am Vormittag scheint noch die Sonne, dann bewegen sich immer mehr Wolken ins Land und am Nachmittag kann es dann vor allem in der Obersteiermark regnen. Die Tageshöchstwerte, die liegen morgen bei 26 Grad.
1: In 5 Minuten wird's eins.
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3: Mit Sophie Weinhandl. Urlaub muss für die Steirerinnen und Steirer unbedingt sein, aber so günstig wie möglich. 4 von 5 wollen heuer im Urlaub bewusst sparen, zeigt das ÖMTC Reisemonitoring. Eine Möglichkeit ist, Tickets für Sehenswürdigkeiten schon von zu Hause aus zu kaufen, sagt ÖMTC Reise.

0: Expertin Dagmar Redl.
1: Es ist häufig so, dass Online-Tickets günstiger sind. So spart man nicht nur das Geld, sondern auch die Zeit beim Anstellen vor Ort. Achten sollte man auch darauf, dass manchmal kurzfristige Buchungen teurer sind, als wenn man mehrere Wochen im Vorhinein bucht. Das ist zum Beispiel bei den Eintrittsregeln in Venedig der Fall.
0: Außerdem heißt es, aufgepasst bei Roaming. Innerhalb der EU ist Telefonieren oder Internetsurfen mit dem Handy üblicherweise gratis. Gerade an der Grenze oder auf Kreuzfahrtschiffen kann es aber passieren, dass sich das Smartphone in ein Netz einwählt, für das man bezahlen muss. Deswegen sollte man das Roaming im EU-Ausland unbedingt ausschalten.
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0: Heute starten die EU-Beitrittsgespräche mit der Ukraine und der Republik Moldau. Dabei geht es unter anderem um Themen wie Rechtsstaatlichkeit, die Bekämpfung von Korruption und Energiesicherheit. Außenministerin Beate Meindl-Reisinger fordert, dass der Beitrittsprozess künftig schneller geht. Statt einstimmiger Beschlüsse wünscht sie sich, dass qualifizierte Mehrheiten ausreichen, damit nicht wieder ein Land die gesamten Verhandlungen blockieren kann, wie zuletzt Ungarn. Jetzt plant auch Großbritannien ein Social-Media-Verbot für Kinder und Jugendliche unter 16 Jahren. Es soll auch strengere Regeln für Online-Games und Livestreaming-Plattformen geben. Als erstes Land hatte Australien im vergangenen Dezember ein Social-Media-Verbot für unter 16-Jährige eingeführt. In Österreich ist ein Verbot für Kinder und Jugendliche unter 14 Jahren geplant. Nachdem zwei Brüder am Freitag in Kufstein aus einem Lokal verwiesen wurden, haben sie zuerst einen Security-Mitarbeiter im Gesicht verletzt und dann zwei Polizisten attackiert. Auch ein Dienstauto haben sie beschädigt. Die Brüder sind angezeigt worden.
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3: L518 ist die Murtal-Begleitstraße. Hier gibt es eine Sperre zwischen Cobenzo und St. Lorenzen bei Knittelfeld. Grund ist eine Baustelle. Ihr werdet über die S36 umgeleitet. Habt ihr noch Infos? Unfall, Stau, Blitzer, ruft uns gerne an unter 0316 80 90 80. Eine gute Fahrt.
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3: Schönen Montagnachmittag. Wer übrigens Kinder hat oder selber so heimlich auf kleine süße Sammelfiguren steht, gut aufpassen. Die beliebte Labubu-Stofftiere, du kennst sie,
4: ich
3: gell?
4: Ich kenn sie, ja.
3: Die werden jetzt teilweise zurückgerufen. Grund dafür, Hände und Füße könnten sich lösen und es kann natürlich für kleine Kinder zur Gefahr werden. Ja? Mhm. Also, falls ihr Labubu-Stofftiere zu Hause habt und die ausschauen wie der Kollege jetzt aus dem Wochenende, dann sollte man es vielleicht zurückgeben. Schönen Montagnachmittag. Milo ist jetzt mal für euch am Start. My lucky day. Schönen Nachmittag.
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0: 1, Antenne Steiermark ist hier mit dem viertelstündlichen Verkehrs- und Blitzer-Update. L518, Murtal-Begleitstraße. Hier gibt es eine Sperre zwischen Kobenz und St. Lorenzen bei Knittelfeld wegen einer Baustelle. Habt ihr noch Infos? Unfall-Staublitzer 0316 80 90 80 ist die Nummer zu uns. Eine gute Fahrt weiterhin.
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0: In 5 Minuten wird's 2:30. 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Eine Meldung gibt's für die L518, das ist die Murtal-Begleitstraße, eine Sperre zwischen Kobenz und St. Lorenzen bei Knittelfeld wegen der Baustelle. Ausweichen könnt ihr über die S36. Ansonsten läuft's aber tipptopp heute Nachmittag. Wenn ihr anderer Meinung seid, was entdeckt habt, Unfall, Stau oder Blitzer, ruft uns gerne an unter 0316 80 90 80. Eine gute Fahrt!
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0: Ja, Freunde, lang dauert's nicht mehr. Nächste Woche am Sonntag, am 28. Juni, wird in der Landeshauptstadt gewählt. Und dabei entscheiden die Grazerinnen und Grazer, wer die Stadt in den nächsten Jahren führen soll. Und damit ihr euch auch wirklich ein Bild machen könnt, stellen wir euch die Spitzenkandidaten und ihre Ideen vor. Heute geht's zum Beispiel um Philipp Pointner von den Neos. Wir haben ihn gefragt, was würde sich denn in der Landeshauptstadt ändern, wenn er Bürgermeister wird?
2: Es wäre eine Fixplatzgarantie in der hochwertigen Tagesbetreuung für jedes Grazer Kind ab dem ersten Geburtstag. Stabile Stadtfinanzen, in

indem wir die Hälfte bei der Verwaltung und Politik an Kosten einsparen in Zukunft. Und das wäre ein Schluss mit dem Stauchaos in der Innenstadt durch Zufahrverbote für Einpendlerinnen und Schleichverkehr in Wohngebieten.

0: Schönen Montagnachmittag, Antenne Steiermark ist hier. 10 Minuten nach 13:30. Probleme gibt es derzeit auf der S6 Semmering-Schnellstraße in Richtung St. Michael. Ein Unfall zwischen Kapfenberg und dem Knotenbruck an der Mur. Bitte fahrt hier vorsichtig. Und geblitzt wird auch in Krungel Richtung Bad Mitterndorf. Habt ihr noch Infos? Unfall, Stau oder Blitzer? Ruft uns gerne an unter 0316 80 90 80. Eine gute Fahrt!
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0: Schönen Montagnachmittag.
1: Das Steiermark-Wetter
0: hat für uns Leon Gehr.
2: In den kommenden Stunden, da zieht es ein wenig zu und es gewittert auch noch teilweise in der Steiermark heute. Aktuell, da scheint aber noch die Sonne. Und aktuell, da messen wir 22 Grad in Bruck und 18 in Bad Mitterndorf. Morgen gibt es am Vormittag noch im Großteil des Landes viel Sonnenschein. Es zieht dann aber ab Mittag wieder zu und dann kommt wieder der Regen zu uns. Die Temperaturen, die pendeln morgen zwischen 21 und 26 Grad.
0: In 5 Minuten wird's 2.
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3: Mit Sophie Weinhandl. Ein Diebesduo soll Bewohner in mehreren Pflegeheimen in der Steiermark und in Niederösterreich bestohlen haben. Das Paar aus Rumänien ist dabei auch nicht zimperlich vorgegangen. Nach einem Hinweis aus Deutschland konnte die Polizei die Verdächtigen vor wenigen Tagen in Baden festnehmen. Mehr von Conny Diebald.
4: Die beiden dürften ihre Diebestour im April in Leoben begonnen haben. Danach haben sie auch in anderen Pflegeheimen in der Obersteiermark sowie in den Bezirken Hartberg-Fürstenfeld, Südoststeiermark und in Niederösterreich zugeschlagen. Sie haben die Zimmer ihrer Opfer durchsucht und Schmuck sowie Bargeld gestohlen. In mehreren Fällen haben sie die Heimbewohner attackiert und ihnen die Wertsachen entrissen. Das Landeskriminalamt Steiermark hat daraufhin eine internationale Suche nach den Tätern eingeleitet. Aus Deutschland ist dann der entscheidende Hinweis gekommen.
3: Die mutmaßliche Diebin hat bereits alles gestanden. Ihr Komplize verweigert die Aussage. Das Landeskriminalamt Steiermark bittet nun mögliche weitere Opfer bzw. deren Betreuer, sich zu melden.
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3: Nach einem Überfall ist eine 87-jährige Frau einen Tag lang verletzt in ihrem Haus in der Stadt Salzburg gelegen. Die Frau dürfte am Samstag überfallen worden sein. Gestern haben sie dann Bekannte entdeckt, nachdem die Frau nicht zu einem Treffen gekommen ist. In der Wohnung der Pensionistin hat Bargeld gefehlt. Die Verletzungen der Salzburgerin deuten auf Fremdverschulden hin. Die Frau liegt im Spital und konnte noch nicht einvernommen werden. Serbiens Präsident Aleksandar Vučić will gegen die Studentenproteste vorgehen, die seit mittlerweile 1,5 Jahren in vielen Städten Serbiens stattfinden. Vučić beschuldigt die Demonstranten, eine Revolution anzuführen. Er will ein Gesetz zu Änderungen

0: in der Hochschulbildung durchbringen. Experten glauben, dass er so versuchen könnte, die Studentenproteste für mehr Rechtsstaatlichkeit zu brechen. Fußball. Die SV Ried geht mit einem neuen Trainer in die kommende Saison. Der Kroate Mario Despotovic übernimmt den Posten nach dem Abgang von Maximilian Senft. Despotovic war zuletzt Sportdirektor beim ägyptischen Erstligisten Wadi Degla. Offiziell vorgestellt wird der neue Trainer dann nächste Woche.
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2: L518 ist die Murtal-Begleitstraße. Hier gibt es eine Sperre zwischen Kobenz und St. Lorenzen bei Knittelfeld wegen einer Baustelle. Ihr könnt über die S36 ausweichen. Und einen Blitzer gibt's in Krungel Richtung Bad Mitterndorf. Habt ihr noch Infos, Unfallstau oder Blitzer, ruft uns gerne an unter 0316 80 90 80. Eine gute und sichere Fahrt weiterhin.
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2: Schönen Montagnachmittag. Haustiere bei der Arbeit ist ja so ein Thema. Mhm. Falls ihr euch einen Hund im Büro wünschen solltet, ihr seid nicht alleine damit. Laut einer Studie würden sich viele freuen, wenn die haarigen Vierbeiner auch im Job irgendwie dabei wären. Mhm. Ja. Habe ich ehrlicherweise Glück, ja? Ja. Weil wir haben Leon, der einen jeden ins Ohr hechelt.
3: Und, ja.
2: Und?
3: Nein, ich wollte sagen, unser haarig ist, aber das stimmt ja gar nicht.
2: Nein, die hast du schon alle verloren oder sind noch nicht gewachsen.
3: Ja, die kommen noch.
2: Gut Ding braucht Weil, mein Lieber.
3: Ja.

0: 11 Minuten nach 2, Antenne Steiermark ist hier mit dem Verkehrs- und Blitzer-Update. 1118 Murtal-Begleitstraße, hier gibt es eine Sperre zwischen Kobenz und St. Lorenzen bei Knittelfeld wegen einer Baustelle. Ihr könnt über die S36 ausweichen. Habt ihr noch Infos, Unfall, Stau oder Blitzer, ruft uns gerne an unter 0316 80 90 80. Eine gute Fahrt.
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2: 3:05, ihr hört Antenne Steiermark mit dem Verkehrs- und Blitzer-Update. L518 Murtal-Begleitstraße, Sperre zwischen Kopenz und St. Lorenzen bei Knittelfeld wegen einer Baustelle. Ihr könnt über die S36 ausweichen. Und geblitzt wird auf der B70 beim Kreisverkehr in Mooskirchen und auch in Krungel Richtung Bad Bitterndorf. Habt ihr noch Infos, Unfallstau, Blitzer? Ruft uns gerne an unter 0316 80 90 80. Eine gute Fahrt!
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2: Vom 27. Juni bis 3. Juli verwandeln die Grazer River Days die Mur in eine große Sport- und Erlebniszone. Da gibt es zum Beispiel Drachenbootrennen, Sattbewerbe, Kanu-Staatsmeisterschaften und ganz viele Mitmachangebote wie zum Beispiel Kajak, Rafting oder auch Afterworks-Up. Alle Infos gibt es für euch auf der Website der Grazer River Days. Und Österreich gegen Argentinien live erleben. Das Weber Grill Center Seiersberg, das lädt euch am Montag, den 22. Juni ab 17.30 Uhr zum Public Viewing mit Barbecue Abend ein. Also da gibt's Fußball, Grillspezialitäten und richtig gute Stimmung. Die Tickets findet ihr auf grillcenter-graz.at.
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0: 9 Minuten nach 2:30, Antenne Steiermark ist hier mit dem Verkehrs- und Blitzer-Update. Bitte Vorsicht auf der A9 Pyrn-Autobahn, wenn ihr Richtung Linz unterwegs seid. Vor Übelbach liegen LKW-Reifenteile auf der Fahrbahn. Und L518, das ist die Murtal-Begleitstraße. Sperre zwischen Kobenz und St. Lorenzen bei Knittelfeld wegen einer Baustelle. Ihr könnt über die S36 ausweichen. Und einen Blitzer gibt's, Fuß vom Gas auf der B70 beim Kreisverkehr in Mooskirchen. Habt ihr noch Infos? Unfallstau, Blitzer, ruft uns gerne an unter 0316 80 90 80. Eine gute Fahrt.
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0: Einen schönen Montagnachmittag, ihr hört Antenne Steiermark. Die Wetteraussichten hat für uns Leon Glär.
1: In der Steiermark, da scheint aktuell noch fast überall die Sonne. Im Süden bilden sich aber heute noch einige Regenschauer und Gewitter. Die Temperaturen, die liegen zum Wochenstart bei 23 Grad in Kapfenberg und 19 in Afflens. Und morgen, da schaut es ähnlich aus. Bis zum Mittag hin gibt es noch viel Sonne. Danach ziehen die Wolken ins Land und dann wird es wieder nass bei Tageshöchstwerten von 26 Grad.
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0: 3:05.
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4: Mit Sophie Weinhandl. Die Oppositionsparteien im Steirischen Landtag bringen das neue Sozialhilfegesetz jetzt vor den Verfassungsgerichtshof. Der soll prüfen, ob das Gesetz rechtskonform ist. Vor allem geht es da um Kürzungen bei den Sozialhilfehöchstsätzen um rund 5%. Bezieher müssen sich aktiv um Arbeit bemühen, Migranten müssen Integrationswillen, etwa Sprachkurse vorweisen, um das Geld zu bekommen. Die Opposition sagt, dass das Gesetz aber vor allem Steirer trifft, etwa Alleinerziehende, Pflegebedürftige und chronisch Kranke. Der VfGH soll das jetzt prüfen.
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4: Seit heute kann man auch in Österreich direkt über TikTok einkaufen, über den TikTok-Shop. Gekauft wird direkt im Videofeed über kurze Videos oder Livestreams von Händlern und Influencern. Die Angebote sind dabei laut TikTok auf die jeweiligen Nutzerinnen und Nutzer zugeschnitten. Auch österreichische Händler verkaufen über den TikTok-Shop. Verbraucherschutzverbände warnen vor Impulskäufen und fehlenden Informationen zu Händlern. Erstmals haben Mediziner in Innsbruck bei krebskranken Mädchen unter 10 Jahren Eierstockgewebe entnommen und eingefroren. Das soll die Fruchtbarkeit nach schweren Krebstherapien ermöglichen, sollten die Mädchen in ihrem Leben einen Kinderwunsch haben. Die Daten dazu kommen von einer Studie der MedUni Innsbruck mit 500 krebskranken Kindern. Forciert werden auch mehr Beratungen zum Fruchtbarkeitserhalt, heißt es von der Klinik. Weil er auf die Bedeutung der antiken Sprache hinweisen wollte, hat der italienische Manager und Autor Luca Desiata als erster Nutzer weltweit sein ganzes LinkedIn-Profil auf Latein veröffentlicht. Von Berufserfahrung bis zu absolvierten Projekten hat er alles auf Latein übersetzt und verweist darauf, dass Latein bisher nicht bei den Sprachoptionen von LinkedIn verfügbar war.
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0: Kurz vor 3, 1518 Murthalbig-Leinstraße. Hier gibt es eine Sperre zwischen Kobenz und St. Lorenzen bei Knittelfeld wegen einer Baustelle. Ihr könnt über die S36 ausweichen. Und A9-Pyrn-Autobahn Richtung Linz. Vorsicht, kurz vor Übelbach liegen noch immer LKW-Reifenteile auf der Fahrbahn. Einen Blitzer gibt's auf der B70 Packer Straße beim Kreisverkehr in Mooskirchen. Habt ihr noch Infos? Unfall, Stau, Blitzer, ruft uns gerne an unter 0316 80 90 80. Eine gute Fahrt und schönen Montagnachmittag mit Antenne Steiermark. Hier ist Markus Dietrich. Hi!

0: Sugar Babes auf Antenne Steiermark. Schönen Montagnachmittag, es ist 10 nach 3, Vorsicht. A9-Pyrn-Autobahn in Richtung Linz, der Blabutsch-Tunnel ist gesperrt. Grund ist ein Feuerlöscher im Tunnel, der auf der Straße liegt. Also deswegen auch hier die Sperre. Ihr werdet in der Zwischenzeit über das Grazer Stadtgebiet umgeleitet. Dann schauen wir nach Graz, Kalauer Gürtel. Hier hat es einen Unfall auf Höhe vom Auto aus Pugel gegeben. Und Stau wegen Überlastung gibt es außerdem am Bahnhofgürtel in der Puchstraße und Kärntnerstraße. Ihr braucht ja bis zu 10 Minuten länger. Da wo's geht, gute Fahrt.
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15: Antenne Steiermark ist hier mit einer guten Nachricht von den Straßen. A9-Pyrenautobahn Richtung Linz. Die Sperre des Plabutsch-Tunnels ist jetzt wieder aufgehoben. Der Feuerlöscher wurde von der Fahrbahn entfernt. Gute Fahrt!

0: Michael Jackson. Auf Antenne Steiermark, in 5 Minuten wird es 3:30. Hier nochmal die gute Nachricht von der A9 Pirna-Autobahn Richtung Linz. Der Plabutsch-Tunnel war ja kurz gesperrt wegen einem Feuerlöscher auf der Fahrbahn. Mittlerweile ist er aber wieder offen. Ihr kommt hier ohne Probleme voran. Weiter nach Graz, Kalauer Gürtel, hier hat es gekracht. Unfall auf Höhe vom Autohaus Pugel, rechnet mit ein paar Minuten Verzögerungen. Und geblitzt wird auch am Ortsende von Pegau Richtung Frohnleiten bei der Zementfabrik. Habt ihr noch Infos, Unfall, Stau oder vielleicht irgendwo versteckt einen Blitzer? 0316 80 90 80. Ich wünsche euch eine gute Fahrt weiterhin. 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

0: 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Ihr hört Antenne Steiermark viertelstündlich mit dem Verkehrs- und Blitzer-Update. Wir schauen in die Landeshauptstadt nach Graz, Kalauer Gürtel. Hier hat es einen Unfall auf Höhe vom Autohaus Puh gegeben. Rechnet mit ein paar Minuten Zeitverlust. Und geblitzt wird auf der A2 in beiden Richtungen bei Ilz von der Brücke und am Ortsende von Pegau Richtung von Leiten beim Zement, bei der Zementfabrik. Habt ihr noch Infos? 0316 80 90 80. Eine gute und vor allem sichere Fahrt.
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0: Einen schönen Montagnachmittag mit Antenne Steiermark. Die Wetteraussicht hat für uns Leon Glär.
1: Die Sonne, die scheint aktuell verbreitet in der Steiermark. Im Süden des Landes kann es heute aber auch noch vereinzelt ein paar Regenschauer geben, die dann auch gewitterig ausfallen. Die Temperaturen, die liegen heute zwischen 18 und 22 Grad. Morgen schaut es ähnlich aus. Am Vormittag scheint noch die Sonne, dann bewegen sich immer mehr Wolken ins Land. Und am Nachmittag, da kann es dann vor allem in der Obersteiermark regnen. Die Tageshöchstwerte, die liegen heute bei 26 Grad.
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4: Mit Sophie Weinhandl. Der Kinderbetreuungsatlas der Arbeiterkammer Steiermark zeigt auf, wo es zwickt bzw. Aufholbedarf gibt. Die aktuellen Probleme sind längst bekannte. Eines davon, junge Mütter kündigen in der Karenz ihre Jobs, weil sie kein passendes Betreuungsangebot haben, sagt Bernadette Pöchheim von der AK.
5: Wenn wir uns die Betreuungsquote in der Steiermark anschauen, sind wir weit abgeschlagen vom österreichischen Durchschnitt. Nur 22,9% der 0 bis 2-Jährigen werden bei uns betreut. Der Österreich-Durchschnitt ist bei 34%.
4: Aber auch bei den 3- bis 5-Jährigen hinkt die Steiermark im Österreich-Vergleich hinterher. Die positive Ausnahme ist da Graz. Hier gibt's für vollzeitbeschäftigte Eltern das beste Angebot. Die Vorzeigeschüler sind aber Wien, das Burgenland und Kärnten. Hier gibt es kostenlose Kinderbetreuung für alle Kinder.
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4: Dreiste Diebe haben Seile der Bergrettung Windischgarsten in Oberösterreich gestohlen. Es handelt sich um rund 20 Kilogramm schwere Seile, die an strategischen Stellen deponiert sind, damit die Bergretter bei einem Notfall ohne die schwere Last aufsteigen können und so schneller an der Unglücksstelle sind. Die Seile sind in unversperrten Tonnen verstaut. Die Bergretter haben zum Glück bei einer Übung am Wochenende bemerkt, dass die Seile fehlen. Seit heute kann man auch in Österreich direkt über TikTok einkaufen, über den TikTok-Shop. Gekauft wird direkt im Videofeed über kurze Videos oder Livestreams von Händlern und Influencern. Die Angebote sind dabei laut TikTok auf die jeweiligen Nutzerinnen und Nutzer zugeschnitten. Auch österreichische Händler verkaufen über den TikTok-Shop. Verbraucherschutzverbände warnen vor Impulskäufen und fehlenden Informationen zu Händlern. Fast 100 km/h zu schnell ist ein Probeführerscheinbesitzer am Wochenende auf der Lustenauer Straße in Vorarlberg gefahren. Er ist über eine Sperrfläche und über die Busspur gerast und hat rechts überholt. Die Polizei hat dem Mann an Ort und Stelle den Führerschein abgenommen und das Auto beschlagnahmt.
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0: Um kurz vor 4. Wir schauen in die Landeshauptstadt nach Graz. Staut wegen

0: Überlastung in der Pontigamer Straße, in der Kärntner Straße und Blödemanngasse. Ihr braucht überall bis zu 10 Minuten länger. Geblitzt wird auf der A2 in beiden Richtungen bei Ilz von der Brücke, dann S6 Semmering-Schnellstraße Richtung St. Michael bei Kindsberg Ost und auch am Ortsende von Pegau Richtung Frontleiten bei der Zementfabrik. Habt ihr noch Infos? 0316 80 90 80. Eine gute Fahrt!
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0: Ja, mittlerweile sind wir schon im Finale von diesem Montag-Arbeitsnachmittag. Ab nach Hause. Jetzt mit euren Lieblingshits auf Antenne Steiermark. Flowrider gleich am Start, außerdem Mark Forster und Robbie Williams jetzt für euch ist All My.

0: Schönen Montagnachmittag. Ihr hört Antenne Steiermark viertelstündlich mit dem Verkehrs- und Blitzer-Update. Wir schauen in die Landeshauptstadt nach Graz. Hier staut es wegen Überlastung in der Puntigammer Straße, außerdem in der Kärntner Straße und Plüdemanngasse. Ihr braucht überall bis zu 10 Minuten länger. Und geblitzt wird auf der A2 in beiden Richtungen bei Ilz von der Brücke, auf der S6 in Richtung St. Michael bei Kindberg Ost und auch in Gradkorn beim Kreisverkehr wird kontrolliert. Habt ihr noch Infos? 0316 80 90 80. Eine gute Fahrt.
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0: In 5 Minuten wird es 16:30. Antenne Steiermark ist hier, falls ihr schon auf dem Weg in den Feierabend seid. Es braucht ein bisschen länger in der Landeshauptstadt Graz. Hier staut es wegen Überlastung. In der Puntigamer Straße, in der Kepler Straße, hier braucht ihr überall 10 Minuten länger. Und geblitzt wird auf der A2 in beiden Richtungen bei Ilz von der Brücke. Außerdem S6 Richtung St. Michael bei Kindberg Ost und auch in Gradkorn beim Kreisverkehr wird eure Geschwindigkeit kontrolliert. Habt ihr noch was entdeckt? 0316 80 90 80. Eine gute Fahrt.
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0: Schauen wir gleich mal rüber zu Leon Klär in die Sportredaktion. Der steirische Tennisspieler Sebastian Ofner spielt ja heute in der Challenger Parma.
2: Genau, und da läuft gerade das 16. Finale. Da spielt er gegen den Italiener Raul Brancaccio. Sie haben bereits 2-mal gegeneinander gespielt. Jeder konnte eine Partie für sich entscheiden. Spiel läuft noch nicht allzu lange. Steht aktuell 3:2 für den Sebastian Ofner.
0: Und mit Favorit Spanien startet heute gegen Kap Verde in die Fußball-Weltmeisterschaft.
2: Genau, und es ist ein bisschen ein Duell der Superlativen. Es spielt der 2. Platz der FIFA-Weltrangliste mit einem Kaderwert von 1 Milliarde Euro. Rund um Superstar Lamine Yamal, also natürlich die spanische Mannschaft. Und die möchten heute einen klaren Sieg einfahren. Kap Verde wiederum kämpft von Spiel 1 eigentlich ums Überleben in der Gruppenphase. Sie sind mit etwas über 500.000 Einwohnern das drittkleinste Land, das jemals bei einer WM teilgenommen hat. Aber jedes Spiel startet bei 0:0 und es beginnt um 18 Uhr.
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0: 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Es ist 10 Minuten nach 16:30. Viertelstündlich das aktuellste von den Straßen des Verkehrs- und Blitzer-Updates. Grazer staut wegen Überlastung noch immer in der Puntigammer Straße. Hier braucht ihr 10 Minuten länger. Und geblitzt wird auf der S6 in Richtung St. Michael bei Kindsberg Ost, auf der S35 Richtung Bruck vor dem Tunnel Mixnitz und in Gradkorn beim Kreisverkehr. Das war's. Eine gute Fahrt.
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3: Das hat für uns Leon Gehr.
4: Der Abend, da verläuft in der Steiermark weitestgehend sonnig. Im Süden sind zwar noch vereinzelt ein paar Regenschau bzw. Gewitter möglich. Die klingen aber in den Nachtstunden ab. Die Temperaturen, die sinken auch in den kommenden Stunden runter auf 12 bis 6 Grad. Morgen gibt es am Vormittag noch im Großteil des Landes viel Sonnenschein. Es zieht dann aber ab Mittag zu und dann kommt wieder der Regen zu uns ins Land. Die Temperaturen, die pendeln morgen zwischen 21 und 26 Grad.
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5: Mit Sophie Weinhandl. Die Grazer Neos wollen in der Landeshauptstadt den Sparstift ansetzen. Sollten sie nach der Gemeinderatswahl am 28. in der Stadtregierung sitzen, soll im eigenen Haus umstrukturiert werden, um Geld zu sparen. Das beginnt bei anstehenden Pensionierungen, sagt Spitzenkandidat Philipp Pointner.
6: Da werden hunderte Stellen frei und die sollen nicht notwendigerweise nachbesetzt werden. Und ebenso bei der Politik, Hälfte von Parteienförderung weg, Hälfte von Clubförderung weg. Dann auch wirklich strukturell schauen, wo gibt es Doppelgleisigkeiten, zum Beispiel Marketingabteilung in der Holding, Kommunikationsabteilung im Magistrat zusammenlegen, und da ist auch viel Potenzial.
5: Auch die KI soll helfen, Arbeitsabläufe zu optimieren. Das eingesparte Geld könnte man dann zum Beispiel in Schulen und Kindergärten stecken. Ein weiterer Schwerpunkt der Neos ist es, das Stauchaos in Graz in Angriff zu nehmen.
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5: Fake-Mode verursacht in der EU-Wirtschaft 12 Milliarden Euro Schaden. Alleine in Österreich entgehen der Bekleidungsindustrie jährlich 580 Millionen Euro durch gefälschtes Gewand. Bei Handtaschen, Schmuck und Uhren sind es weitere 100 Millionen, schreibt das EU-Amt für geistiges Eigentum. 13% der EU-Bürger sagen, dass sie absichtlich gefälschte Ware kaufen. Das Friedensabkommen zwischen den USA und dem Iran steht. Die Sperre der Straße von Hormuz wird aufgehoben, iranische Häfen dürfen wieder angefahren werden. Das Abkommen soll am Freitag in Genf unterzeichnet werden. In den nächsten 60 Tagen wollen die USA und der Iran dann ein endgültiges Abkommen aushandeln. Der Deal schließt auch den Libanon ein, das Land meldet aber weiter israelische Angriffe. Fußball-WM. Um 18 Uhr startet Europameister Spanien gegen Kap Verde in die WM. Der Inselstaat ist das erste Mal in einer WM-Endrunde dabei und klarer Außenseiter. Um 21 Uhr spielt dann Belgien gegen Ägypten, um Mitternacht Saudi-Arabien gegen Uruguay und um 3 Uhr früh der Iran gegen Neuseeland.
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3: In Graz gibt es noch Stau im Feierabendverkehr in der Puntigamer Straße. Hier braucht ihr derzeit 10 Minuten länger. Und geblitzt wird auf der S35 Richtung Bruck vor dem Tunnel Mixnitz und auch in Gradkorn beim Kreisverkehr. Habt ihr noch Infos für uns? 0316 80 90 80. Eine gute Fahrt und schönen Start in die Freizeit. Der Feierabend ruft, genauso wie eure Lieblingshits auf Antenne Steiermark. Hier ist schon mal einer von den 21 Pilots. Ich bin Markus Dietrich. Schönen Montagnachmittag.

0: 12 Minuten nach 5 Antenne Steiermark begleitet euch in den Feierabend und viertelstündlich gibt es von mir das Verkehrs- und Blitz-Update. In Graz staut es in der Pontigammer Straße. Hier braucht ihr 10 Minuten länger wegen Überlastung. Und geblitzt wird auf der S35 in Richtung Bruck vor dem Tunnel Mixnitz. Eine gute Fahrt weiterhin.
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0: In 5 Minuten wird es 5:30, ihr hört Antenne Steiermark mit dem Verkehrs- und Blitzer-Update. A2 Süd Autobahn Richtung Wien. Staut wegen Überlastung bei der Baustelle vor Graz Ost. Derzeit braucht ihr eine Viertelstunde länger. Und in Graz gibt es auch Stau wegen Überlastung. In der Pontigammer Straße sind es derzeit 10 Minuten Zeitverlust. Einen Blitzer gibt es auf der S35 Richtung Bruck vor dem Tunnel Mixnitz. Ich wünsche euch eine gute Fahrt. Herzlich willkommen im Feierabend Antenne Steiermark mit Markus Dietrich oder am Wochenende. Da findet der Bundeslehrlingswettbewerb der Tischler im Messecenter Graz statt. Einer der Bewerber ist ja Nageln, also einen Nagel mit der Spitzenseite eines Maurerhammers in den Stock schlagen. Und das haben unsere Muntermacher heute Morgen schon versucht, allen voran Muntermacher Thomas Axmann. Naja, hat ja einigermaßen funktioniert.
1: Gibt's ja nicht.
0: Ja, also geschimpft ist viel worden und das Video dazu seht ihr bei uns in der Insta-Story.

0: Der Soundtrack für den Montagfeierabend. Katrina the Waves. Walking on Sunshine. 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Es ist 10 Minuten nach 5:30. A2 Südautobahn Richtung Wiener staut wegen Überlastung bei der Baustelle vor Graz Ost. Derzeit 15 Minuten Zeitverlust. Und Graz hier Stau wegen Überlastung in der Puntigammer Straße. Ihr braucht derzeit 10 Minuten länger. Da wo's geht's, gute Fahrt.
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3: Im Großteil der Steiermark geht unser Montag sonnig zu Ende. Im Süden gibt es vereinzelt noch ein paar gewittrige Regenschauer. Die Nacht, die bleibt aber trocken. Und die Temperaturen, die gehen runter, sobald die Sonne einmal weg ist. Und das auf 12 bis 6 Grad. Und morgen, da schaut es ähnlich aus. Bis zum Mittag hin gibt es noch viel Sonne. Danach ziehen die Wolken ins Land und dann wird es auch wieder nass. Bei Tageshöchstwerten von 26 Grad.
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3: Und jetzt ist es 5 Minuten vor 6.
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5: Mit Sophie Weinhandl. Weniger herumeiern, mehr Mut. Das steht auf den Wahlplakaten der Neos vor der Gemeinderatswahl am 28. Juni in Graz. Drei große Themen stehen auf der To-Do-Liste, sagt Spitzenkandidat Philipp Pointner.
6: Das wäre eine Fixplatzgarantie in der hochwertigen Tagesbetreuung für jedes Grazer Kind ab dem ersten Geburtstag. Stabile Stadtfinanzen, indem wir die Hälfte bei der Verwaltung und Politik an Kosten einsparen. Und das wäre ein Schluss mit dem Stauchaos durch Zufahrverbote für Einpendlerinnen und Schleichverkehr in Wohngebieten.
5: Auch wenn in Graz nach der letzten Wahl die von manchen erwartete politische Katastrophe ausgeblieben ist, ortet Pointner viel Stillstand, der beseitigt werden muss.
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5: 5 Volksbegehren können ab heute eine Woche lang unterzeichnet werden. Eines will den Karfreitag als Feiertag verankern, ein anderes verlangt die Einführung einer Wahlpflicht für Nationalrats- und Bundespräsidentenwahlen. Die sozialdemokratischen Gewerkschafter setzen sich für mehr Personal bei der Polizei ein. Eine weitere Initiative für Gratisverhütung. Außerdem soll im Parlament elektronisch abgestimmt werden. Der Iran und die USA haben sich vergangene Nacht auf ein Rahmenabkommen für ein Ende des Iran-Kriegs geeinigt. Es wird eine Waffenruhe für die gesamte Region inklusive Libanon geben. Die Straße von Hormus wird wieder geöffnet. Die internationalen Märkte haben darauf sofort reagiert. Der Ölpreis ist um 4% gesunken, der Goldpreis dagegen merklich gestiegen. Die Geschirrmanufaktur Gmundner Keramik arbeitet künftig mit dem technischen Direktor von Microsoft, Kevin Scott, zusammen. Es geht um technische Innovation, Energieeffizienz und KI-gestützte Qualitätssicherung. Scott will helfen, das österreichische Handwerk zu erhalten. Er töpfert selbst und will diese Leidenschaft mit Technologie verbinden, sagt er bei einem Pressegespräch.
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3: Es ist 6:03. Wir schon gemeinsam auf die A2 Südautobahn in Richtung Wien. Da gibt es Stau wegen Überlastung bei der Baustelle vor Graz Ost. Zeitverlust da bei 15 Minuten. Und es gibt auch noch in Graz Stau wegen Überlastung in der Puntigamer Straße. Da dauert es 10 Minuten länger. Habt ihr noch was entdeckt? Alle Staus, alle Blitzer bitte direkt an uns unter der 0316 80 90 80. Und ich wünsche euch weiterhin eine gute und vor allem eine sichere Fahrt.
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2: Es ist 6:55. Hier ist das Antenne Steiermark Verkehrs- und Blitzer-Update. Mit eigentlich fast guten Nachrichten, denn ihr kommt fast störungsfrei an euer Ziel. Wir schauen nämlich noch einmal nach Graz, da gibt es ein bisschen Stau wegen Überlastung in der Puntigamer Straße. Da dauert es 10 Minuten länger. Habt ihr noch was entdeckt? Alle Staus, alle Blitzer, bitte direkt an uns unter der 0316 80 90 80. Und ich wünsche euch weiterhin eine gute und vor allem eine sichere Fahrt.
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2: Ja, ein wirtschaftlicher Riesenerfolg vom steirischen Technologieunternehmen AT&S sorgt heute für Aufsehen an der Wiener Börse. Die Aktie des Konzerns schießt heute am Montag zeitweise um rund 30% in die Höhe. Das bringt dem Unternehmen aus Leoben den größten Kursgewinn an einem Tag in seiner gesamten Geschichte ein. Als Grund für diesen historischen Sprung nennt die Firma den weltweiten Boom bei künstlichen Intelligenzen. AT&S stellt hochkomplexe Leiterplatten und Bauteile her, die für moderne Computerchips dringend nötig sind. Weil die Nachfrage nach dieser Technik gerade massiv steigt, kündigt das Unternehmen nun an, seine Produktion stark auszuweiten. Das sorgt bei den Anlegern natürlich für enorme Begeisterung.
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1: Der Abend, der verläuft in der Steiermark weitestgehend sonnig. Im Süden sind zwar noch vereinzelt ein paar Regenschauer bzw. Gewitter dabei, die klingen aber in den Nachtstunden wieder ab. Die Temperaturen, die sinken auch in den kommenden Stunden.

0: runter auf 12 bis 6 Grad. Morgen schaut es ähnlich aus, am Vormittag scheint noch die Sonne, dann bewegen sich immer mehr Wolken ins Land und am Nachmittag, da kann es dann vor allem in der Obersteiermark regnen. Die Tageshöchstwerte, die liegen morgen bei 26 Grad. Jetzt ist es 5 Minuten vor 7.
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2: Mit Sophie Weinhandl. Gegen einen Grazer Internisten wird derzeit ermittelt, weil er jahrelang Patientinnen in seiner Privatordination sexuell missbraucht und heimlich gefilmt haben soll. Zumindest eines der Opfer war noch minderjährig, heißt es heute von der Staatsanwaltschaft. Ermittelt wird bereits seit dem vergangenen Herbst. Bisher sollen 8 Betroffene bekannt sein. Die Polizei bittet mögliche weitere Opfer, sich zu melden. Auf den Videos sind mehrere Opfer zu sehen, von denen die Polizei die Namen bisher nicht kennt.
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2: In Luxemburg haben am Abend die EU-Beitrittsgespräche mit der Ukraine und der Republik Moldau begonnen. Dabei geht es unter anderem um Themen wie Rechtsstaatlichkeit, die Bekämpfung von Korruption und Energiesicherheit. Außenministerin Beate Meindl-Reisinger fordert, dass der Beitrittsprozess künftig schneller geht. Statt einstimmiger Beschlüsse wünscht sie sich, dass qualifizierte Mehrheiten reichen, damit nicht wieder ein Land die gesamten Verhandlungen blockieren kann, wie zuletzt Ungarn. Das ungarische Parlament hat heute die Amtszeit des Regierungschefs beschränkt. Künftig darf ein Regierungschef nur mehr 2 Amtszeiten, also 8 Jahre, im Amt sein. Diese Reform hat Neo-Regierungschef Madja nach seinem Wahlsieg angekündigt. Sein Vorgänger Orban war 20 Jahre lang ungarischer Regierungschef. Tonnen von Lagererdäpfeln müssen jetzt doch noch nicht vernichtet werden. Sie dürfen noch 2 Wochen länger verkauft werden. Damit sollen die großen Bestände abgebaut werden, die sich im Vorjahr wegen der guten Ernte angesammelt haben. Bis zu 8000 Tonnen sind da zu viel geerntet worden. Die Preise sind dementsprechend niedrig. Heuer dürften deswegen viele Landwirte weniger Erdäpfel anbauen.
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0: Es ist 7:03 und wir schauen gemeinsam auf die A9 Pünnerther Bahn. Da habe ich eine Vorschau für euch und zwar in beiden Richtungen. Da gibt es eine Nachtsperre vom Kleinalmtunnel von 20 bis morgen 5 Uhr früh. Grund ist eine Tunnelwäsche bzw. Wartungsarbeiten. Ihr werdet über die S6, den Knotenbruck und die S35 umgeleitet. Habt ihr noch was entdeckt? Alle Staus, alle Blitzer, bitte direkt an uns unter den 0316 80 90 80. Und ich wünsche euch weiterhin eine gute und vor allem eine sichere Fahrt.
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0: Es ist 7:05. Schönen Montagabend, Steiermark. Es ist Zeit für das Antenne Steiermark Verkehrs- und Blitzer-Update. Und da habe ich eine Vorschau für euch. Wir schauen nämlich gemeinsam auf die A9-Pyrn-Autobahn in beiden Richtungen. Da gibt es eine Nachtsperre vom Kleinalmtunnel von 20 Uhr bis morgen 5 Uhr früh. Grund dafür ist eine Tunnelwäsche und Wartungsarbeiten. Ihr werdet über die S6, den Knotenbruck und die S35 umgeleitet. Ansonsten alles ruhig auf den steirischen Straßen. Habt ihr noch was entdeckt? Alle Staus, alle Blitzer bitte direkt an uns unter der 0316 80 90 80, und ich wünsche euch weiterhin eine gute und vor allem eine sichere Fahrt.
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0: Am Montag, da trifft unsere österreichische Fußballnationalmannschaft auf den amtierenden Weltmeister Argentinien. Im Weber Grill Center in Seiersberg könnt ihr unsere Jungs mit einem herrlichen Barbecue anfeuern. Ab 17.30 Uhr ist Einlass, die Tickets, die gibt's unter grillcenter-graz.at. Vom 27. Juni bis zum 3. Juli sind außerdem die Graz River Days. Die Innenstadt, die verwandelt sich da zu einem Ort voller Wassersport, Bewegung und gemeinsame Erlebnisse schaffen. Alle Infos findet ihr auf grazriverdays.at. Und diesen Freitag, da läuft alles unter dem Motto Rock am See. Euch erwartet ein Konzertabend direkt am Wasser und unter freiem Himmel mit den besten Hits der Bon Jovi Coverband.
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1: Im Großteil der Steiermark, da geht unser Montag sonnig zu Ende. Im Süden gibt es vereinzelt noch ein paar Regenschauer. Die Nacht, die bleibt aber trocken. Die Temperaturen, die gehen runter, sobald die Sonne einmal weg ist, auf 12 bis 6 Grad. Morgen gibt es am Vormittag dann noch im Großteil des Landes viel Sonnenschein. Es zieht dann aber zu Mittag zu und dann kommt wieder der Regen zu uns. Die Temperaturen, die pendeln morgen zwischen 21 und 26 Grad. Jetzt ist es 5 Minuten vor 8.
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2: Mit Sophie Weinhandl. Die steirischen Straßen sollen sicherer werden. ASFINAG und ÖMTC starten deshalb gemeinsam eine Kampagne, um Autofahrerinnen und Autofahrer dafür zu sensibilisieren, achtsamer zu fahren. Im Vorjahr sind österreichweit bei 6 Unfällen ASFINAG-Mitarbeiter verletzt worden. Einer ist gestorben. Künftig soll die KI die Arbeiter auf der Autobahn rechtzeitig warnen, sagt ASFINAG-Sprecher Walter Motschnick.
3: Eine Kamera ist auf einem Absicherungsfahrzeug montiert und diese Kamera detektiert herannahende Fahrzeuge und erkennt, wenn eine Kollision möglich ist. Und dann gibt es ein Hubsignal mit 113 Dezibel.
2: Zusätzlich haben die Arbeiter ein Gerät am Körper, das bei Gefahr vibriert. 5 solcher Kameras sind derzeit in Wien, Niederösterreich und im Burgenland im Einsatz. Ist die Testphase positiv, werden die Kameras künftig auch in der Steiermark eingesetzt.
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2: Die Gesundheitsreferenten der Bundesländer haben sich auf eine gemeinsame Position zur Zukunft des Gesundheitssystems geeinigt. Unter anderem sollen Krankenhäuser gestärkt und Patienten besser gelenkt werden, damit sie in die für sie am besten geeignete Einrichtung kommen. Die Länder wollen außerdem künftig für die Fachärzte zuständig sein, um die Versorgung zu sichern. Die Hausärzte sollen weiterhin im Bereich der ÖGK bleiben. Neue Details gibt es zu den neuen Rechten für Fluggäste in der EU. Familien dürfen im Flugzeug künftig kostenlos Sitzplätze nebeneinander reservieren. Ticketpreise müssen übersichtlicher dargestellt werden. Es bleibt dabei, dass Passagiere ab 3 Stunden Verspätung Geld zurückbekommen. Fluggesellschaften hatten gefordert, dass diese Schwelle erhöht wird. Der US-Raumfahrtkonzern SpaceX hat mit seinem Börsengang am vergangenen Freitag rund 86 Milliarden Dollar eingesammelt und damit deutlich mehr als erwartet. Das Vermögen von Firmenchef Elon Musk ist nach dem Börsenstart auf über 1 Billion Dollar gestiegen. Er ist damit der erste Billionär der Welt. Kritiker halten so viel Vermögen und Einfluss in der Hand eines einzigen Mannes für demokratiegefährdend.
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1: Es ist 8:02. Wir schauen noch einmal auf die steirischen Straßen. Auf die anderen Pyrnautobahnen in beiden Richtungen, da gilt jetzt die Nachtsperre vom Kleinalmtunnel bis morgen 5 Uhr früh. Grund dafür sind Tunnelwäsche und Wartungsarbeiten. Ihr werdet über die S6, den Knotenbruck und die S35 umgeleitet. Außerdem schauen wir noch auf die A2 Südautobahn in Richtung Klagenfurt. Da gibt's Reifenteile bei Bad Waltersdorf. Da bitte ganz besonders aufpassen. Da wo es geht, wünsche ich euch weiterhin eine gute und vor allem eine sichere Fahrt.
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